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0: So, immer wieder schön in der Schlagerbar. So lautet nämlich der Titel unserer heutigen Sendung. Heute am 5. September 2026. Schlagerbar hier auf Radio Lora 97,5 Megahertzchen. Herzbals und Kuno gerade am Plaudern.
1: Und euer Selamasseur Renato Nabetra. Buongiorno.
0: Wunderbar. Immer wieder schön in der Schlagerbar und ich beginne heute mit einem Song aus Peru. Que le dan pau pau heißt der Titel. Und singen wird Manuel Jiménez y su Cuarteto 1955.

0: toller Song aus Peru. Manuel Jiménez y su Quarteto. Que le dan pau pau. Fragt nicht mich, was das heißt. So, das war 1955. 1959 klingt bei Winhoop folgendermaßen. Und es wird traurig melancholisch.
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Ja, das war eine tolle Frau, Johnny Tillotson 1964. Und der nächste Song, der wird französisch mit den Ohren. Avec les oreilles. Am Mikrofon haben wir Monique Thubert, 1968. Musste mich kurz informieren.

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1: Naja, ich wette mal, diese Monique Thuber ist wahrscheinlich eine Freundin von Serge Gainsbourg.
2: Ja, und singen geht irgendwie anders, als da irgendwie so reden. Ja.
1: Gut gesagt. Skandal dans la famille. Hören wir uns jetzt an.

Ja, Peter Orloff mit 70er-Jahre-Schlager, das brennt so heiß wie Feuer, 1971, Peter Orloff. Und jetzt 20 Jahre zurück, 1951, da klang's noch bedeutend anders. September-Song heißt der Titel, Angèle Durand.

So. Und in Erinnerung an Dolly Parton, die ja gerade eben gestorben ist, ein Song, und zwar den Song, den Whitney Houston ganz groß gemacht hat. Genau, I Will Always Love You.

Zur Erinnerung an Dolly Parton, gestorben am 25. August 2026. Spanisch geht's weiter mit Los Brincos. 1965, Sola.

0: Das waren die Schwestern Serrano, Llorando me dormi, ich weine mich in den Schlaf. Und jetzt werden wir aber wieder wach mit Selma Serenato, Italiano.
1: Jawohl, ich hoffe doch, dass wir wach werden. Italienische Halbstunde mit Trouvaille vornehmlich aus den 60er Jahren. Caterina Valente macht den Anfang, und zwar mit einem Lied, das wir aus dem deutschen Sprachraum kennen, nämlich von Bill Ramsey, die Zuckerpuppe aus der Bauchtanzgruppe. Truppe oder Gruppe, genau. Caterina Valente sind auf Italienisch, und dort heisst es «Gib mir recht», besser gesagt auf Italienisch «Dammi retta».

0: Katharina Valente im 1962, wie gesagt, im Deutschen besser bekannt von Bill Ramsey. Ja, es geht rockig weiter vom Clem Sacco. Ich weiß nicht, ob das sein Künstlername ist. Ich gehe mal schwer davon aus. Und es geht um Streichhölzer, Zundhölzli, Fiammiferi Accesi. Ebenfalls aus dem 1962.
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0: Ja, Glam Sacco singt über Zunhölzli, auf Schweizerdeutsch Streichhölzer auf Deutsch. Und wo hat er auch die in seinem Herzen? Und darum entfacht die immer wieder die ganze Zeit, wenn sie ihm näher kommt. Oder irgendwie so, was denn sonst? Das Thema bleibt immer das Gleiche in den 60s.
1: Fiammiferi.
0: Ja, und entfachen tut da auch Frau Che Altas Lanciata Bionda und Puntuale, komisch, was so viel heisst wie gross blond und pünktlich. Entfachen die Liebe von Guido und von Maurizio De Angelis. Ich lasse mal gerade mal rein, was sie damit meinen.

0: Ja, ein schöner Song, ein bisschen psychedelisch und der Text auch. Ich habe nicht genau verstanden, wieso er es gut oder schlecht findet, dass sie pünktlich ist, punktuell.
1: Ja, 1967.
0: Genau.
1: Quasi, das klingt auch danach.
0: Passt ja ein bisschen die psychedelische Zeit, die Anfangszeit von dieser Zeit. 1969, das nächste Lied von der Lara St. Paul, Non lo so, sie weiss es nicht. Sie weiss nicht, ob er sie liebt. Non lo so, se tu mi vuoi.

Ein spezieller Song von der Mina aus dem 1965. Qui siete? Der Rhythmus und das Tempo. Ein bisschen atypisch für die Zeit damals. Aber ein interessanter Song. Ja, zurück zu normalen Hits und normalen Songs. Eine Coverversion von The Do Run Run, da vom Remo Germani.

0: The Do Run Run, das Original oder mindestens die, die es bekannt gemacht haben, sind The Crystals 1964, ebenfalls die Aufnahme von Remo Germani mit nach dem typischen Rezept, einen Hit nehmen, übersetzen und singen und dann im italienischen Sprachraum veröffentlichen. Nächster Song aus
1: dem The Do Run Run übersetzt? Der Duron Ron.
0: Der Duron Ron, genau. Nein, nicht, denke nicht das Hauptschlagwort. Ah. Das ist, denke ich, noch wichtig wegen Wiedererkennungseffekt.
1: Der Text, kann wir übersetzen, der Duron Ron. Der Duron Ron.
0: Il Duron Ron. Ja. Silvano Silvi, Mary Mary.

0: Mary Mary 1960. Ja, das, mehr habe ich nicht zu sagen dazu.
1: Auch auf Italienisch übersetzt?
0: Ja, Mary. Genau. So wie vieles covered und übersetzt. Mary kannst du nicht übersetzen.
1: Mary.
0: Maria. Also, kommen wir zum Paolo und seinen Nordstaatler. Paolo e Nordisti heisst Combo. Ich nehme an, dass sie eben aus Norditalien sind und vielleicht sogar einen politischen Hintergrund haben. Keine Ahnung. Den lassen wir weg und hören auf ihre Musik. Die ist nämlich nicht schlecht. Ai Vinto, du hast gewonnen, heisst der Song.

0: Hai vinto e tua sarò tua schuna und ich werde dein sein. Auch da. Vielleicht gar nicht so schlecht, dass der Paolo sich da gewonnen gegeben hat, 1960. Colpo di fulmine heisst das nächste Lied. Das heisst, wie so etwas Neues heisst, Blitz, ein Blitz schlagen. Blitz, der eingeschlagen hat. Und natürlich,
1: worum geht es da wohl?
0: Ja, es geht nicht um meteorologische Phänomene, sondern...
1: Keine Streichhölzer diesmal, sondern
0: Blitz. Der Blitz, der einschlägt, brennend und die Liebe entfacht. Wir singen Tanja.

0: Ja, man merkt es im Hintergrund, flüstert da eine Dame.
1: Ja. Warum singt die nicht? Die flüstert nur.
0: Ja, es ist eben eine Musik, die zu anrüchigen Filmen gehört hat.
1: Hui.
0: In den 60er Jahren. Dort hat es so wie eine eigene Musiksparte gegeben. So ein paar Orchester haben so eben B-Movies verfilmt. Und zum Teil hat es dort wirklich coole Nummern drunter.
2: Also B-Movies vertont?
0: Vertont, natürlich. Dankeschön. Ein Song noch in dieser italienischen Halbstunde und es wird swingig. Ich gehe weit zurück in der Zeit 1942. Der Ernesto Bonino wird eine Frau besingen, die heisst Maria Gilberta. Wieso er auf den komischen Namen kommt? Keine Ahnung. Maria Gilberta.

0: Maria Gilberta vom Ernest Bonino. Schöne Musik.
1: Und gut instrumentiert, muss man sagen.
0: Gutes Orchester, genau. Ja, du bist dran, Herzbalsam Kuno.
1: Tatsächlich? Ja, okay. Dann machen wir weiter mit Schön ist in der Schlagerbar. Ja, ich bleibe im gleichen Stil, ungefähr 1936. Über die Dächer der großen Stadt beginnt verheißungsvoll Hans Karste mit seinem Orchester. Am Gesang wahrscheinlich das schurige Terzett.

0: Ja, was kann ich da sagen? Biu, biu, bab.
1: Mehr geht's nicht, sage.
0: Ganz genau. Jetzt wird's Spanisch. Das Original kommt von den Los Beatles.
1: Übersetzt, die Beatles.
0: Ganz genau. Und zwar heißt der Song Un billete compró und die Combo 1965, Tony Ronald y sus Croners. Ticket to Ride von den Beatles.

Ja, der Tony Ronald und im Hintergrund seine Kronärsch 1965. Den Song Pepito kennt man vor allem von den Los Machucambos. Und hier singt aber ein Mann, Billy Cafaro, auf Spanisch besingt er eine Frau namens Pepita. 1960. Pepita.

Jawohl, Billy Cafaro, argentinischer Rock'n'Roll-Sänger der 60er Jahre. Mit dem bekannten Song Pepito hier, umgemünzt auf eine Frau, Pepita, 1960. Und jetzt wird scharf geschossen.

So, ja. Uiuiui, und die da wild um sich schießen, das sind die Olympics 1958. R&B-Song Western Movies, das liebt sein Baby. Jetzt wird's wieder ganz alt, das Töchter, Pensionat heißt mein Song. Tanzorchester James Cook 1934.

So, und diese absurden Stimmen, das waren die Humoresque Melodies 1934, das Töchterpensionat. Warum kleine Lou, ist die nächste Frage. Und wir sind ebenfalls weit zurück in der Zeit. Erhard Bauschke mit seinem Tanzorchester 1937.

So, hübscher Song. Erhard Bauschke mit seinem Tanzorchester vom Mocha Efti, muss man noch erwähnen. Es war ein bekanntes Tanzlokal damals in Berlin, soweit ich weiß. Am Refrain-Gesang haben wir gehört Erwin Hartung. Und jetzt kommt noch einmal ein Gedanke in Memoriam an Dolly Parton. Gestorben am 25. August 2026. Der Song, der hier kommt, ist Here You Come Again. Anderer Stil, und mit diesem Stil verabschieden wir uns so langsam. Wir hören uns wieder am 19. September von 10 bis 11.30 Uhr auf Radio Lore 97,5 Megahertzchen.

0: So. Etwas Applaus zum Schluss. Sehen wir es, Renato?
1: Ja, ich verabschiede mich. Ciao a tutti, bis zum nächsten Mal.
0: Genau, und auch von mir Servus, Tschüss. Wir beide lieben euch. Und wie gesagt, wir hören uns wieder am 19. September, wie immer von 10 Uhr bis 11.30 Uhr, live auf Radio Lohr 97,5 MHz oder eben via Internet www.schlagerbar.ch oder auch auf der Radio Lohrer Webseite www.lohrer.ch.
1: Gib ihm!

0: Es ist vor uns am Sonntag auf Radio Loras 97,5 MHz. Wann haben Sie das letzte Mal in bar gezahlt? Und wie viel Geld tragen Sie im Portemonnaie grundsätzlich umeinander? Bargeld ist Freiheit. Das suggeriert uns eine Initiative, wo wir am 8. März 2026 abstimmen. Der Martin Brown, Professor der HSG und Direktor vom Studienzentrum Gerzensee, das ist das Institut der Schweizer Nationalbank. Er weiß sehr viel über Bargeld und sehr viel, wie wir Geld ausgeben. Martin, die erste Frage: Wie viel Geld hast du dir jetzt gerade im Portemonnaie?
1: Geld habe ich relativ viel im Portemonnaie, weil ich ja meine Karte, meine Debitkarte dabei habe. Und wenn ich meine Debitkarte dabei habe, habe ich ja Zugang zu meinem Konto. Und das heißt, eigentlich habe ich Zugang zu allem, was auf meinem Privatkonto ist bei der Bank.
0: Gut,
1: Aber
0: ich kann mich
1: ich gehe
0: spezifizieren.
1: davon aus, dass du hast wollen fragen, wie viel Bargeld habe ich im Portemonnaie?
0: Jawohl.
1: Und das ist momentan 0 Franken. Ich habe noch 50 Euro im Rucksack und das habe ich immer dabei, weil wenn ich im Ausland bin und in anderen Ländern nicht genau weiß, ob ich das Taxi kann bezahlen, dann habe ich das quasi als Notgroschen dabei.
0: Du lebst primär bargeldfrei oder bargeldlos.
1: Ja, ich versuche meinen Töchtern nachzueifern, dass ich möglichst bargeldlos durch die Welt komme. Und das funktioniert zumindest in der Schweiz sehr gut.
0: Und was ist denn die Idee dahinter von deiner Töchter, die das so betreibt?
1: Also ich glaube für die Jungen und auch für alle anderen Konsumenten ist, wenn es ums Geld geht und wie man zahlt, ist es primär wichtig, dass es einfach funktioniert, schnell funktioniert und ohne grossen Aufwand. Und ich habe, wo meine Töchter in die Säcke gekommen sind, habe ich ihnen das Wochengeld fürs Essen mitgegeben. Und habe mich regelmäßig am Sonntagabend in einer Situation gefunden, wo ich auch wenn es kalt war, dicke Jacken anlegen, einen Kilometer zum nächsten Bankomat laufen, das Geld aus dem Bankomat rausnehmen, heimtragen, ihnen in die Hand drücken, nur damit sie dann am nächsten Tag das gleiche Geld wieder ausgegeben haben, irgendwo in einem Laden. Und wie du weißt und deine Zuhörerinnen wissen, geht das heute also deutlich einfacher, weil ich tun einfach am Abend um 8 oder 9 tun ich denen per Twint das Wochengeld überweisen oder jetzt das Monatsgeld, weil sie älter sind und habe keinen Aufwand mehr. Eine Sache, wo vielleicht noch interessant ist, oder viel, es gibt immer wieder Diskussionen und gerade junge Familien, wo sich überlegen, wie soll jetzt das Kind das erste Geld mitgeben? Und ist es bar sein, damit sie das Gefühl fürs Geld bekommen? Oder spielt es keine Rolle, ob Kind das Geld bar bekommen oder auf eine Karte? Da gibt es, also ich habe selber in der Familie erlebt, wir haben verschiedene Sachen ausprobiert. Zuerst das Kind Geld für einen Tag geben, dann für eine Woche, dann für einen Monat, um zu schauen, wie sie mit dem umgehen. Die älteste Tochter hat alles Bargeld bekommen, die jüngste war schon im digitalen Alter gewesen. Und man macht sich manchmal Sorgen, oder, ob die Kinder, wo jetzt völlig bargeldlos aufwachsen, ob sie überhaupt lernen, mit Geld umzugehen. Und es gibt interessante Studien dazu, wo zeigen, dass es tatsächlich so, dass wenn die Leute gezwungen werden, plötzlich Bargeld loszuzahlen, anstatt mit Bargeld, dann geben sie mehr Geld aus. Aber das in der Regel ist der Effekt von kurzer Dauer. Und irgendwann mal pendelt sich das wieder ein, weil die Leute lernen innerhalb dem von ihrem Budget eigentlich das Handhaben.
0: Also wenn Karten nicht mehr hergibt, dann lernen sie es. Oder was bringt
1: Ja,
0: sie zum
1: also
0: Lehren?
1: wenn Karten nicht mehr hergibt, also wenn ich habe das schon bei der einen von meinen Töchtern erlebt, dass sie eine Prepaid Revolut-Karte an einem Nachmittag mehr oder weniger vernichtet hat. Und dann hat sie einfach nicht mehr drauf. Und dann lernt man, dass man das nächste Mal vielleicht nicht zweimal in Starbucks geht.
0: Okay, aber mit so einer Prepaid Revolut-Karte, das ist ja sehr nahe am Bargeld, oder? Das ist ja
1: Es ist sehr
0: limitierte.
1: nah, genau.
0: Ja. Ah,
1: Ja.
0: also da leihst du auch lieber die Winterjacke an und gehst noch einen Kilometer am nächsten Bankomat.
1: Ich nicht. Ich tue viel lieber die Revolut aufladen. Es ist aus meiner Sicht eine hervorragende Innovation.
0: Also du machst das einen pragmatischen Ansatz, aber doch brauchen die Menschen heute immer noch Bargeld. Redest du von
1: Ja.
0: 30%, das ist die
1: Ja.
0: letzte Zahl, die im Kopf ist. Warum ist denn Bargeld in der Schweiz so gefragt?
1: Also Bargeld ist immer noch, und das unterschätzen viele Leute, wo wie ich regelmäßig nur noch mit Karte und mit Twint zahlen, unterschätzen, wie viel das noch verbreitet ist. In der Schweiz, wie du so richtig sagst, werden noch etwa 30% der Transaktionen, das sind vor allem kleine Transaktionen, die noch mit Bargeld ausgeführt werden. Und wenn man anschaut, wer das macht, dann ist es so, dass man einen deutlichen Zusammenhang mit dem Alter findet. Also ältere Leute, die schon immer Bargeld gezahlt haben, zahlen zu einem wesentlichen Teil auch heute immer noch viel mit Bargeld. Bei den Jungen unter 25 ist der Anteil an Bargeld ist viel geringer. Dafür tun sie die kleinen Zahlungen, wo die älteren Leute eher mit Bargeld machen, machen sie dann halt mit dem Handy.
0: Und die Initiative kommt auch von Menschen im gesetzteren Alter. Das heisst, Bargeld hat dann auch eine emotionale Komponente, nehme ich an.
1: Ja, Bargeld hat eine sehr emotionale Komponente in einem gewissen Sinn, dass man eine Bindung zum Geld oder zu den Noten hat. Es hat sehr viel mit Gewohnheit zu tun, dass sehr viele Leute immer so gezahlt haben und weiterhin so zahlen werden. Wobei das sich natürlich auch ändert. Also man sieht auch bei den älteren Leuten sieht man einen deutlichen Anstieg von den Zahlungen, die mit Karten gemacht werden, insbesondere mit Debitkarten.
0: Wenn man den Titel anschaut, Bargeld ist Freiheit, da schwingt eine gewisse Verunsicherung mit, wenn ich den Titel lese. Also das heisst, wenn man das Bargeld wegnimmt, dann erwartet man den gläsernen Bürger, weil man jede Transaktion kann anschauen kann. Es ist ja auch, Bargeld ist ja auch eine Art, also eine Möglichkeit, um illegale Transaktionen zu machen.
1: Ich glaube, es geht nicht nur um illegale Transaktionen. Es ist sicher so, dass Bargeld in vielen Ländern einerseits zur Steuerhinterziehung, andererseits zur Abwicklung von illegalen Transaktionen funktioniert. Aber Bargeld hat natürlich eine Eigenschaft, wo das Geld auf dem Konto nicht hat, und das ist, dass es unpersönlich ist. Also man sieht dem Geld nicht unbedingt an, woher es kommt. Und dadurch kann man Transaktionen mehr oder weniger anonym ausführen. Und wenn ich nicht will, dass meine Frau sieht, dass ich ihr ein Buch auf die Weihnachten schenken will, dann sollte ich eigentlich vermeiden, dass ich mit der gemeinsamen Kreditkarte in Royal Füssli gehe und dort das Buch kaufe. Oder weil wenn sie auf die Abrechnung schaut, dann sieht sie, ja, er ist wieder im Buchladen gewesen, es gibt wieder ein Buch auf die Weihnachten. Also es geht nicht nur um illegale Transaktionen, es gibt natürlich verschiedene Situationen, wo man vielleicht jetzt nicht gerade will, dass jemand kann nachvollziehen kann, was man gerade am Kaufen ist. Man muss aber dazu sagen, die Motivation, also wenn man die Umfragen anschaut, ist nur bei sehr wenigen Leuten wichtig.
0: Und gleich ist zu dieser Initiative auch ein Gegenvorschlag erhoben worden, wo auch das Bargeld in der Verfassung will verankern will. Der Bundesrat sagt, es sei besser formuliert. Details gehen wir jetzt da nicht ein. Aber es ist doch auch ein Zeichen vom Bund, also sagen wir, vom Parlament aus, da, wir wollen dem Anliegen Rechnung tragen.
1: Also, meine Einschätzung ist, dass sich da sowohl mit der Initiative wie auch mit dem Gegenvorschlag kaum etwas praktisch ändert. Es ist schon heute so, dass Versorgung mit Bargeld im Bundesgesetz verankert ist. Nationalbank hat den Auftrag, Bargeldversorgung zu gewährleisten. Und das wäre weiterhin so mit dem Gegenvorschlag. Und der einzige Unterschied eigentlich ist, dass es nicht mehr im Gesetzesebene, sondern auf Verfassungsebene verankert wird. Aber es ist auf jeden Fall so, dass das Mandat schon lang bei der SNB liegt, dass man für die Bargeldversorgung sorgt. Und die Nationalbank nimmt auch das Mandat sehr ernst. Also es gibt aktuell Arbeitsgruppen, wo sie auch öffentlich darüber berichtet, wo man sich zusammensetzt mit der Industrie, mit der Bank und überlegt, wie kann man Bargeldversorgung in der Zukunft gewährleisten, wo es alle eigentlich vielleicht noch wollen brauchen, wenn es muss sein, aber es niemand wirklich im Alltag nutzt.
0: Wie du gesagt hast, also der Bund formuliert, dass die Volksinitiative, weder die Volksinitiative noch der Gegenentwurf praktische Auswirkungen haben. Aber die Nationalbank nimmt den Auftrag ernst. Es wird eine Verfassungsstufe höher, also eine Regelstufe höher in der Verfassung vorgegeben. Wie steht denn eigentlich die SNB selber, die Schweizer Nationalbank, zu der Verankerung von Bargeld eine Stufe höher?
1: Ich bin jetzt nicht sicher, ob die SNB, ob die Nationalbank und das Direktorium sich da öffentlich dazu geäußert haben oder wo sie sich sicher dazu geäußert haben und das Direktorium sich immer wieder äußert, ist, dass sie das Mandat von der Bargeldversorgung sehr, sehr ernst nehmen, dass es ihnen ein wichtiges Anliegen ist oder dass man auch in Zukunft denkt, den Zugang zu Bargeld gewährleistet und dass sie sich Gedanken macht, wie man das sichert, oder? Man muss sich vielleicht da dazu ein bisschen Zahlen anschauen, oder? Heute gibt es in der Schweiz etwa, also wahrscheinlich immer noch 5.500, 5 bis 5.500 Bankomaten. Und in vielen Gemeinden gibt es zwei oder drei Bankomaten, die nebeneinander stehen. Oder weil die eine Bank hat ihre Bankomat und die andere Bank hat ihr Automat. Und die werden sehr wenig gebraucht. Die Auslastung von diesen Geräten ist sehr tief und das ist im Unterhalt wahnsinnig teuer. Oder? Und eins von der Sachen, die man sich jetzt überlegen ist, kann man allenfalls die Geräte zusammen betreiben, damit die Kosten tief gehalten werden, kann man schauen, dass man Bargeld in Läden kann abheben oder am Kiosk, wie es jetzt möglich ist. Und wie kann man unterschiedliche Zugangspunkte schaffen, damit man Bargeldzugang gewährleistet und die Kosten irgendwie noch im Griff hat.
0: Sind da konkrete Bestrebungen in Gang, dass man das fusionieren könnte? Es erinnert mich nämlich an die öffentlichen Telefon, wo es auch noch gegeben hat, und die gibt es jetzt nicht mehr. Jetzt gibt es Bankomaten, wo man könnte fusionieren könnte. Gibt es da Bestrebungen in die Richtung?
1: Also es gibt Arbeitsgruppen zu Bargeld, wo sich die Nationalbank am runden Tisch mit den Banken und mit den Detailhändlern zusammensetzt und sich überlegt, wie kann man das für die Zukunft gestalten. Sehr, sehr wohl. Und dann gibt es Initiativen von SIX, vom Finanzdienstleister SIX, wo auch eine Initiative lanciert hat, dass sie Bankomaten betreibt im Auftrag von verschiedenen Banken. Was eigentlich Sinn macht, oder dass man die Kosten, dass man die Infrastruktur aufrechterhält, aber zu Kosten, die sich verdoppeln.

0: Du hast vorhin die Schweizer Nationalbank angesprochen, die in Gremien sitzt, zusammen mit anderen Dienstleistern. Da kommen wir die Frage in Sinn, inwiefern darf sich die Schweizer Nationalbank politisch äußern? Es ist ja so eine interessante Institution, staatstragend, aber nicht an Staat gebunden.
1: Die SNB darf sich auswählen, dort, wo sie ein Mandat hat und zu dem Mandat eine klare Vorstellung hat, wie sie das ausüben wird. Oder im Nationalbankgesetz ist festgelegt, was die SNB zu tun hat. Sie hat einerseits für Preisstabilität zu sorgen. Das ist übrigens das, was gewährleistet, dass wir sicher sind, dass unser Geld, ob das jetzt in Noten vorhanden ist oder auf dem Konto, den Wert behaltet über die Zeit. Oder? Sie hat das Mandat für Bargeldversorgung zu sorgen. Sie hat aber auch das Mandat, und das ist noch wichtig zu sagen, dass sie auch das Mandat hat, zu gewährleisten, dass die elektronischen Zahlungen zugänglich sind und auch stabil sind, oder? Und in dem Bereich, wo sie das Mandat hat, tut sie sich natürlich äußern, wie sie das sieht für die Zukunft und wie sie wird versuchen, das wahrzunehmen.
0: Also kann man verstehen, dass es in der Erfüllung von dem Auftrag war, dass der Schweizer Nationalbankchef Schlegel den Unterstützungsbrief für den Fed-Chef Jerome Powell unterschrieben hat, um genau den Auftrag weiterführen zu können, wie er denkt ist.
1: Also ich glaube, die Initiative, wo jetzt vor ein paar Wochen stattgefunden hat, in Unterstützung von Jerome Powell, hat viel mehr mit der Verankerung von der Unabhängigkeit von der Nationalbank zu tun. Unabhängigkeit von der Nationalbank bedeutet, dass sie keinen Befehl entgegennimmt oder Anweisungen entgegennimmt von der Politik, wie sie ihres Mandat wahrzunehmen hat. Also, wie hoch das Zinsen sollte sein. Und ich glaube, wenn wir die aktuelle Entwicklung jetzt gerade in den USA anschauen, ist es natürlich so, dass Politik massiv Druck ausübt auf Federal Reserve, um tiefe Zinsen durchzusetzen. In einer Situation, wo es das eigentlich nicht verträgt, weil die Inflation immer noch höher deutlich höher ist als das, was die Nationalbank oder was die Fed eigentlich anstrebt. Und der Angriff auf den Jerome Powell im Zusammenhang übrigens mit einem Bauprojekt, wo es die Liegenschaften von der Federal Reserve in Washington renoviert, das ist ein Angriff auf jetzt nicht nur auf seine Person, sondern auf die Institution. Und das ist für viele Zentralbanken weltweit sehr wichtig, dass die Unabhängigkeit bewahrt wird. Man weiß auch aus Studien, dass in Ländern, wo die Unabhängigkeit nicht gewährleistet ist, dass es sehr viel häufiger zu sehr hoher Inflation kommt, wo politisch drüben ist.
0: Das heißt, es ist politisch gewillt, dass die Nationalbank nicht einen politischen Willen untersteht, obwohl man könnte ja sagen, dass der politische Wille soll Inflation generieren oder soll das Zinsniveau können kontrollieren im Sinn vom Primat vom Souverän.
1: Ja, ich glaube, ökonomisch hat man einfach die Erfahrung gemacht, dass gewählte Politiker einen kürzeren Horizont haben als Notenbanken. Und es ist durchaus möglich, kurzfristig die Wirtschaft zu stimulieren, indem das mit tiefen Zinsen macht, aber das kann zur Folge haben, dass es langfristig einfach sehr hohe Inflation gibt, wo der Bürger dann langfristig wirklich nicht will. Und die Lösung für das Problem ist, dass man sagen wir, die tagtäglichen Entscheidungen, wie man die geldpolitischen Bedingungen setzt, das wird in die Hände von jemandem gelegt. In unserem Fall ist das die Direktorin von der Nationalbank, wo eher die lange Frist in Auge hat. Und das bedeutet aber nicht, dass Politik nichts zu sagen hat. Nationalbank muss ja Rechenschaft ablegen und tut auch Rechenschaft ablegen jedes Jahr gegenüber dem Bund, dem Parlament, wie sie ihr Auftrag wahrgenommen hat. Oder? Und was auch Hintergründe gewesen sind zwischen den Entscheidungen, die sie trifft. Es ist also nicht so, dass die Nationalbank einfach so im Eigeninteresse agiert. Aber man hat in den allermeisten OECD-Ländern und anderen Ländern auch, hat man ein Konstrukt gewählt, wo die Nationalbank unabhängig ist im tagtäglichen Geschäft, aber regelmäßig der Politik muss Rechenschaft ablegen, was sie macht.
0: Jetzt haben wir am Anfang über das Bargeld geredet und dann jetzt über Zinsen, die Inflation, also größere Geldmenge. Und jetzt frage ich mich, es gibt Non-Fungible Tokens, NFTs, besser bekannt unter dem größten von diesen Brands, Bitcoin. Das sind Online-Währungen, Digital-Währungen. Und die spielen ja eigentlich außerhalb von dem Markt, wo die Nationalbank kontrolliert. Und gleich hat die Nationalbank geliebäugelt mit dem Konstrukt. Wie geht man jetzt damit um, dass man eine Währung hat, wo eigentlich ein anarchisches Produkt ist, außerhalb von der Kontrolle von der Nationalbanken und es ist hochvolatil? Wie geht die Nationalbank mit dem um, dass etwas da ist, wo sie gar nicht kontrollieren kann?
1: Also ich glaube, zuerst muss man eine Unterscheidung treffen. Die meisten von deinen Zuhörern und Zuhörerinnen werden Bitcoin kennen. Sie werden vielleicht auch den Begriff Stablecoin gehört haben. Und es gibt deutliche Unterschiede zwischen diesen Konstrukten. Bitcoin ist eine digitale Währung. Die ist aber nicht das, was man als Geld würde bezeichnen. Weil es gibt sehr, sehr wenige Leute, die im Alltag jemals mit Bitcoin gezahlt haben. Oder? Es gibt drei Eigenschaften von Geld. Das eine ist, dass man mit dem kann zahlen überall. Das andere ist, dass es als Wertaufbewahrungsmittel dient und zwar stabil. Du hast selber gerade gesagt, es ist sehr volatil im Wert. Und Bitcoin erfüllt beide von diesen Funktionen nicht. Oder man kann nicht überall mit Bitcoin zahlen. Man kann sehr selten mit Bitcoin zahlen. Und es ist sehr instabil. Und dann die dritte Funktion ist, dass es irgendwie als Recheneinheit dient, dass man Preise sehr gut in dem kann ausdrücken. Und das ist bei Bitcoin jetzt also auch nicht wahnsinnig gegeben, weil ein Bitcoin ist irgendwie, hat einen Wert von irgendwie 50.000 Franken. Wenn du ausrechnen willst, wie viel ein Kilo Tomate in Bitcoin kostet, ist es nicht ganz trivial ohne Taschenrechner, oder? Also Bitcoin selber erfüllt keines von den drei Eigenschaften von Geld. Was es aber ist, es ist ein Asset, also es ist so etwas wie eine Wertschrift, wo aber sehr volatil ist, oder? Und es gibt Leute, die in das investieren. Es gibt in den USA gehen Schätzungen davon aus, dass irgendwo zwischen 10 und 15% der Leute in Bitcoin investiert. In der Schweiz sind die Zahlen deutlich tiefer. Und in der Regel, die Leute, die es machen, schauen das aber auch als spekulative Anlage an. Oder? Nicht als Geld, das sicher ist im Wert. Und wo man, wenn man will, jederzeit kann zahlen damit.
0: Das heisst, es ist eher vergleichbar mit einer Aktie, wo man drin investiert, statt mit Geld an sich, sagst du.
1: Ja, also ich würd jetzt sagen, es gibt sehr viele Aktien, die sehr viel stabiler sind als Bitcoin. Und die meisten Aktien kann man zu tieferen Kosten in Schweizer Franken umwandeln und schneller umwandeln als Bitcoin.
0: Wo liegt denn der Unterschied zum Stablecoin, wo du vorher erwähnt hast?
1: Genau, also beim Bitcoin ist es so, das ist ja eine digitale Anlage, wo eigentlich kein Wert dahinter liegt. Es gibt einen Preis für das und er wird gehandelt zu einem Preis, aber es ist nicht abgesichert durch das, dass der, wo Bitcoin rausgibt, irgendwie irgendwo auf einer Bank Wertschriften hat oder Gold hat. Oder? Im Gegensatz dazu sind Stablecoins sind digitale Währungen, wo hinterlegt sind mit Wertschriften. Und das heißt, jede Einheit, die ausgegeben wird, hinter dem steht eigentlich eine Institution oder ein Herausgeber, wo für jeden Franken oder jeden Dollar ein Stablecoin im Prinzip die gleiche Einheit in Wertschriften hinterlegt hat und in dem Sinn sicher ist.
0: Das erinnert mich an einen Goldstandard, das heißt, wo Geld an
1: Ja.
0: Gold gebunden
1: Ja.
0: worden ist. Inwiefern unterscheidet sich denn das vom Bargeld? Weil so ein Stablecoin hat ein gewisses Backing
1: Ja.
0: und was hat Bargeld?
1: Ja, Stable, ich meine, Stablecoin, die man heute kennt, USD Coin und andere, das sind digitale Währungen, die von privaten Institutionen herausgegeben werden. Das Problem dort in einem gewissen Sinn ist, man muss denen vertrauen, dass sie tatsächlich für jede Einheit Geld, das sie rausgeben, oder jede Einheit, wo sie rausgeben, tatsächlich das hinterlegen mit hochqualitativen Wertschriften. Das ist in der Vergangenheit nicht immer der Fall gewesen. Und das heißt, Vertrauen in diesen Stablecoins hängt sehr stark davon ab, wer es rausgibt und ob man denen vertraut, dass sie das hinterlegen. Daher kommen auch häufig Forderungen, dass man die eigentlich ähnlich überwacht wie die Banken und gewährleistet und sicherstellt, dass die, wo so digitale Stablecoins rausgeben, dass sie tatsächlich auf der anderen Seite von der Bilanz dann die entsprechende Sicherheit haben.
0: Was für eine Sicherheit hat denn das Bargeld?
1: Ja, also du kannst, wenn du den Jahresbericht oder den Monatsbericht von der SNB anschaust, kannst du sehen, dass für die SNB auch eine Bilanz hat und für das Geld, wo sie rausgibt, wo im Prinzip eine Verpflichtung ist, von der SNB auf der anderen Seite, hat die Nationalbank Wertschriften im Umfang von heute ungefähr, also Wertschriften und Gold im Umfang von etwa 800 Milliarden Schweizer Franken. Das ist ungefähr so viel wie das Nationalprodukt, wie das BIP pro Jahr. Jeder Schweizer Franken, der ausgegeben wird, hat auf der anderen Seite von der Bilanz von der SNB heute Wertschriften oder Gold.
0: Mir hat mal ein Anlageberater gesagt, dass einer, der nicht ein Berater ist, sondern ein grosses Geldvermögen anlegt, hat gesagt, dass die Schweizer Nationalbank einer der grössten Aktionäre von Apple sei.
1: Ja, die Nationalbank ist ein grosser Aktionär von vielen Firmen. Nicht aktiv, aber die SNB haltet sehr viele Wertschriften, das ist im Umfang, wenn ich mich jetzt nicht täusche, irgendwie 750 Milliarden in Fremdwährungen. Und ein Teil von dem, die Mehrheit von dem, sind Obligationen von Staaten, also von den USA oder von Deutschland, andere OECD-Länder. Aber ein Teil davon ist auch in Aktien. Und durch das, dass das relativ große Beträge sind, ist dadurch die Nationalbank auch Teilhaber an die größten Firmen weltweit, ist aber kein aktiver Aktionär in diesen Firmen.

0: Geben wir von der Nationalbank zurück aufs Bargeld, also Sie als Ausgeberin von Bargeld, aus einem Ausgangspunkt. Was sind die zukünftigen Schwierigkeiten oder die zukünftigen grossen Bewegungen im Bargeld, oder allgemein im Zahlungsverkehr, sagen wir so 12, 20, 30 Jahre raus?
1: Also auf 20, wenn du jetzt zurück denkst, vor 20, 30 Jahren, hat es kein iPhone gegeben. Die meisten von uns haben relativ langsames Internet gehabt, wenn überhaupt. Also zu prognostizieren, was in 30 Jahren alles Mögliche ist und gemacht wird, ist relativ schwierig. Aber was man sicher sagen kann, ist, dass die Nutzung vom Bargeld wird weiter abnehmen, weil es hat ja schon in den letzten 10 Jahren hat der Anteil Bargeld von 70% auf 30% abgenommen in der Schweiz. Die Generationen, wo noch häufiger Bargeld nutzen, gibt es dann irgendwann mal auch nicht mehr. Das heißt, wir werden sicher vorwiegend zu einem bargeldlosen Zahlungssystem übergehen. Und dort sind die Herausforderungen, ist, wie man das stabil und sicher gestaltet. Was macht man, wenn das Internet ausfällt? Was macht man, wenn der Strom ausfällt? Was für System hat man, um zu gewährleisten, dass man dann immer nachher Brot einkaufen und Milch, oder? Und es gibt jedes Jahr Situationen, wo entweder fällt das Zahlungssystem aus oder wie jetzt in Spanien und Portugal letztes Jahr der Strom fällt aus für eine erhebliche Zeit, oder? Und heute ist es einfach so in vielen Läden, wenn man keinen Strom und kein Internet hat, dann läuft der Laden nicht. Oder? Und sich zu überlegen und zu gewährleisten, dass man auch in diesen Situationen kann sicher zahlen, ist sicher aus meiner Sicht die grösste Herausforderung für die nächsten 10 Jahre.
0: Wenn man als These formulieren, dass Bargeld immer noch eigentlich so das Rückgrat bildet für solche Situationen, wenn eben der Strom ausfällt oder wenn das Zahlungssystem ausfällt.
1: Also heute ist es sicher so, oder? Wenn man die Daten anschaut, dann der Durchschnittsschweizer hat 100 Franken im Portemonnaie, oder? Und die meisten Leute brauchen das nie. Aber sie haben es im Portemonnaie für eine Situation, wo sie reinkommen, wo sie dann nicht können zahlen können, wo irgendwie die Terminals im Laden nicht gehen. Es ist ja kaum noch so, dass man in einen Laden reinkommt und nicht mehr oder nicht mit in der Regel mit Karte oder mit Twint kann zahlen. Das ist vielleicht noch vor 5 bis 10 Jahren eher der Fall gewesen. Heute ist es eher so, dass man in eine Situation kommt, wo der Terminal nicht gerade läuft. Und das kann einem schon passieren, oder? Und für das haben sehr viele Leute ein Bargeld. Ich bin nur nicht sicher, ob das eine wahnsinnig effiziente Lösung ist für das Problem. Und wirklich, das eigentliche Problem ist, dass man sicherstellt, dass es möglichst wenig von diesen Ausfällen gibt. Und ob Bargeld das Problem löst, ist vielleicht in kleinen Läden ist das so, aber wenn ein Migros oder ein Coop keinen Strom mehr hat, oder dann laufen auch Kassen nicht und da weiß niemand in dem Laden, wie viel das Produkt kostet, weil sie auch nicht angeschrieben sind, oder? Also da nützt einem, wenn die Ladenkassen nicht laufen, dann nützt einem auch Bargeld nichts, oder?
0: Sagt Martin Brown, Professor der HSG und Direktor vom Studienzentrum Gerzensee aus der Schweizer Nationalbank, zum Thema Bargeld ist Freiheit oder ist Freiheit im Bargeld? Das ist das Vorwort zum Sonntag auf Radio Lora 97,5 MHz.

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1: Ich fand dieses ein Zitat von Jakob Springfield mitgebracht, der ja mit seinen Büchern bekannt geworden ist. Und ich fand es einfach total gut, nochmal drauf zu gucken, wie er sagt, viele blenden die Zukunft aus, versuchen gerade im Hier und Jetzt zu leben, weil sie nicht wirklich daran glauben, wie ein Weiterleben in einer friedlichen Demokratie sein könnte. Und viele leben im Moment, weil sie angesichts der Klimakrise, Rechtspopulismus und Co. psychisch ist schwer hinbekommen, das anders zu leben. Und das ist kein guter Ausblick. Und gleichzeitig gibt es so viele Menschen, die genau das tun. Und die sitzen hier heute auf dem Podium. Und herzlich willkommen. Also, ich fange einfach mal an. Aus dem Bundesland Thüringen sind Arthur und Hussein da, die gemeinsam schon lange gemeinsam antifaschistische, antirassistische Politik machen und ein bisschen von ihrer Arbeit erzählen, von ihren Erfahrungen im Alltag vor allen Dingen auch. Dann haben wir aus Sachsen, aus Dresden, Jascha, der das Projekt Queer Pride aus Dresden vorstellen wird und eure Erfahrungen. Dann haben wir Mecklenburg-Vorpommern und das tolle Kulturzentrum, das ist ein soziokulturelles alternatives Wohn- und Kulturzentrum, Komplex aus Schwerin. Das wird Franka erzählen. Schön, dass du da bist. Genau. Und dann haben wir Brandenburg. Hannes wird genau aus der Perspektive auch schon über lange, lange Zeit Beratungsarbeit in der Betroffenenberatung und eben zu gucken, ja, wie entwickelt sich die Situation und was erlebt ihr auch in der Beratungsstelle, wie siehst du das berichten. Und für das Bundesland Sachsen-Anhalt, Heike Kleffner, stehst du jetzt heute als Journalistin und viele kennen sie bestimmt auch über den Podcast Kipppunkte, den ich zumindest hier auch sehr, sehr empfehlen kann, zu hören, der vor allen Dingen jetzt gerade die Landtagswahlen Sachsen-Anhalt und Mecklenburg-Vorpommern quasi begleitet und vorbereitet, also mit sehr, sehr viel spannenden Themen, wichtigen Themen. Das wären jetzt erstmal die grobe Vorstellung von euch. Ich würde jetzt gerne mal dann mit euch anfangen aus Thüringen. Bisschen so eure Frage, also die Frage, die wir ja auch besprochen haben, wo ihr einfach guckt, wann passt wer von euch, wie beschreibt ihr eure aktuelle Praxis, was hat sich verändert in den letzten Jahren, nehmt ihr eine Veränderung wahr, wie gestaltet ihr eure Arbeit? Was ist wichtig, vielleicht auch zum Thema eigene Sicherheit, dass ihr einfach mal ein wenig kurz skizziert, was euch da wichtig ist, zu beschreiben.
2: Okay, ich mache mal Anfang. Ich bin Arthur, ich wohne in Erfurt und ich bezeichne mich immer als zweite Generation DDR-Punk, erste Generation Antifa in Thüringen. Und ich bin explizit nicht dafür da, jetzt von den Baseballschlägerjahren zu erzählen. Weil ich glaube, die Gegenwart ist ambivalent genug, dass wir erstmal hier bleiben müssen. Aber ich komme nicht drum herum, dann öfters mal auch ein paar Rückblicke zu machen. Und zwar folgendes: Es heißt ja immer, es gibt ein Ost-West-Problem und das hat sich schon angeschnitten, dass das viele nicht mehr so sehen. Das stimmt doch so. Was wir vor allem in Thüringen haben, ist ein Stadt-Land-Problem, ein ländlich geprägtes Land mit wenig Universitäten. So. Und das heißt, dass wir konzentrierte Strukturen, meistens gesicherte Strukturen in Jena, in Erfurt haben und ansonsten fängt ab da die Landarbeit an. Das heißt, da lebt dann irgendwie eine Gegenkultur zu einem mehr oder weniger mittlerweile vorhandenen rechten Mainstream hängt dann von kleinen Projekten in Kleinstädten ab. Und diese kleinen Projekte in den Kleinstädten, die müssen unheimlich viel aushalten und eine Bandbreite hinkriegen, die wir in den Städten nicht brauchen, weil wir da ganz gut schnell in unseren eigenen Bubbles verschwinden. Weil in der Regel ist es so, das war in der Ost- deutschen Antifa zu Anfang nicht so, dass mittlerweile die Antifa mehr oder weniger von Abkömmlingen des Bildungsbürgertums gebildet werden, die dann auch die Tendenz haben, unter sich zu bleiben. Das heißt, dass du außer der eigenen Bubble selten noch mit anderen Leuten zu tun hast. Und das können sich Kleinstadtgruppen und Projekte nicht leisten. Und dann kommst du halt zum Beispiel nach Saalfeld rein, bis zum Schlossberg, und hast dann so sehr untypisch von Handwerker über Pflegerin, über Krankenpfleger, über Azubis, Abiturienten, alles auf einem Haufen von Mitte 50 bis 15, was es so in Erfurt oder Jena nicht gibt. Und die sich dann einigen und versuchen, dieses Projekt gegen jede Abwanderung aufrechtzuerhalten. Und so ähnliche gibt es auch andere in Greiz, die Siebenhitze. Ich wusste von denen nichts, bis wir irgendwann mal eingeladen wurden, dort einen Talk zu machen. Und dann kam wieder rein und wo kommen die ganzen Leute hierher? So ähnliche Sachen gibt es noch in Eisenberg und in Gera noch, das Shalom. Und ich denke, so antifaschistisch, dort spielt die Musik. In Südthüringen ist es das AK-40, was bekannt ist, weil es in letzter Zeit doch öfters genannt wurde. So, ne? Das Ding ist, die haben natürlich meistens ihre eigene politische Agenda und sie müssen auch in diesem kleinstädtischen Milieu leben können. Das heißt, den anderen Leuten auch begegnen. Und das heißt auch, Kompromisse zu machen, die in den größeren Städten dann nicht mehr gemacht werden von den Ansprüchen her, wie Menschen miteinander umgehen. Zum Beispiel, wenn es um Sexismus geht und um alles Mögliche. Und da ist es ganz häufig so, dass solche Projekte dann ganz schnell einen Ziegelstein in den Nacken geschmissen bekommen, weil sie die Kriterien nicht erfüllen. Und dass es zu einer Entsolidarisierung kommt. Ne? Und das ist jetzt meine Message, dort mit einem anderen Verständnis ranzugehen, außer dem, was sich in den größeren Städten in sortierten Milieus erarbeitet wurde. Das heißt, nicht irgendwie da zurückzugehen, sondern Grauzonen zuzulassen und in eine Diskussion zu gehen und nicht in einen Frontalangriff.
1: Das. Dankeschön. Hussein, magst du noch was aus deiner Perspektive ergänzen, mit was Arthur eben erzählt hat?
3: Ja, erstmal danke für die Einladung. Also die Begegnung mit Faschos ist im Alltag frontal, weil man nicht in linken Kreisen, halt in studierten Kreisen sitzt und später halt in Gewerkschaftsjobs oder halt in Beratung, sondern man muss da in die Schule mit und die Berührung ist auf dem Land noch halt viel offensiver, halt alles in der Stadt, und der Stadt ist trotzdem halt die Möglichkeit sehr groß, wenn man da lebt und nicht nur halt in linken Kreisen, in Hausprojekten halt da abhängt, sondern auch da lebt, Ausbildung, Fußballverein und das, was ich dazu ergänzen wollte, und gebe ich weiter.
1: Ja, super. Vielen Dank. Das hat es ja auch schon mal ausgeführt, dass ihr beide ja auch schon ein bisschen erstmal gesagt habt, dass der Fokus auch darauf liegt, wie ist überhaupt der Alltag gestaltbar mit einigermaßen Sicherheit, wie viel Informationen und Recherchearbeit braucht es, um zu wissen, mit wem kann ich wie offen reden und wo kann ich agieren, und dass eben Arbeits- und Lebensverhältnisse da erstmal im Fokus sind und dass es sozusagen im Gegensatz steht, zu sagen, irgendwelche Gruppen, Lesegruppen oder Politgruppen, die dann lange theoretisch diskutieren, ihr das eher kontraproduktiv oder behinderlich findet, zu sagen, hier, aber das ist doch die Praxis. Und das fand ich jetzt so ein Thema vielleicht auch für uns gemeinsam zu sagen, worum geht es im Arbeits- und im Lebensalltag, im Wohnen und im Sein gemeinsam. Und genau, eher zu gucken, wo wir Gemeinsames finden und weniger Abgrenzungen auch zwischen linken Gruppen. Genau. Ja, vielleicht Jascha, aus Dresden und eurer Arbeit der Queer Pride. Magst du für Menschen, die das Projekt noch nicht kennen, vielleicht in zwei Sätzen erzählen, was wichtig ist, worin sich eure Arbeit auszeichnet und wie du es gerade wahrnimmst? Wie könnt ihr so weitermachen in Sachsen? Was hilft am Weitermachen?
4: Genau, ja, wir sind die Queer Pride und wir machen einmal im Jahr die Queer Pride. Das ist auch unser zentrales Ding in Dresden. Das ist eine Alternativveranstaltung zum CSD Dresden. Genau, und drumherum machen wir noch andere spaßige und auch leider nicht so spaßige Sachen. Das ist tatsächlich sehr breit. Also von die letzten Jahre Anreisen zu CSDs auf dem Land, als auch Soli-Veranstaltungen und auch Community-Events für die queere Community. Und auf die Frage, wie sich jetzt unser Aktivismus verändert hat, kann ich gar nicht so direkt antworten, weil die Queer Pride gibt es erst seit 2020. Also sie ist quasi eine Reaktion auf diesen Rechtsruck, der ja schon eine Weile geht, also der aktuelle. Genau, also als Reaktion darauf hat sie sich gegründet, um eine klarere linksradikale Perspektive auf queere Themen zu lenken und nicht wie der CSD Dresden das macht, so ein bisschen sagen, ja, wir sind gegen rechts, aber sich letztendlich auch nicht von rechts abgrenzen und irgendwie trotzdem noch AfD einladen oder wenigstens tolerieren auf Veranstaltungen. Genau, das wäre jetzt so die Kurzfassung.
1: Genau, dann gehen wir, also jetzt, dass wir mindestens zwei Runden machen können, dass alle zweimal zu Wort kommen, einmal ein bisschen mit die Situationsbestandsaufnahme, was erlebt ihr und später nochmal, wie geht's weiter, was hilft beim Weitermachen, was braucht ihr, was können andere tun, wie können wir gemeinsam solidarisch weitermachen als zweite Runde. Und jetzt, deswegen kommen wir nachher wieder zurück, auch nach Dresden zur Queer Pride. Genau, jetzt aus dem Komplex heraus, eure Erfahrung, Franka, vielleicht nochmal, dass du auch kurz skizzierst, was würdest du sagen, ja, was ist die Struktur, die ihr anbietet und ja, wie könnt ihr jetzt, bei euch steht die Landtagswahl vor der Tür, wie geht ihr vielleicht auch damit um, ja, was möchtest du vielleicht zum Thema aktuell berichten?
5: Ja, das ist eine spannende Frage. Wir hatten ja im Vorgespräch auch schon noch mal ein bisschen Zeit und dieses wie weitermachen, also dieses Weitermachen ist halt gerade ganz spannend, nicht wirklich irgendwie aufzugeben und wie das eben auch schon so angeklungen hat, dass sich so linke Strukturen zerschlagen in dieser heutigen Zeit, das ist gerade irgendwie so wichtig und für mich persönlich wahrzunehmen. Und was ich selber in Schwerin gerade feststelle, ist, dass diese Vernetzung deutlich besser funktioniert, sodass man Kapazitäten einfach bündelt und gemeinsam halt weitermacht, ohne so diesen Fokus, den man so bislang hatte, verliert und nicht irgendwie jetzt nur auf ein bestimmtes Datum, bei uns ist es halt der 20.09. richtet, sondern einfach, okay, ja, wie machen wir einfach weiter, ohne dieses Weitermachen an sich so groß zu machen. Genau. Ja.
1: Magst du noch mal ganz kurz, weil ich jetzt vorhin nicht so viel von eurer Arbeit erzählt habe, sagen, was ihr für in letzter Zeit macht, ist ja auch ein bisschen so eine Idee, die ich auch mit als Impuls mit reingeben wollen würde. Vielleicht, also Schwerin ist jetzt von Hamburg aus das nächste von den Leuten, die hier von euch vielleicht auch mal hinzufahren und zu einer Veranstaltung zu euch zu gehen. Und es könnte ja noch mal motivieren zu sagen, ist das eigentlich auch interessant, dann der Austausch, dass Leute vorbeikommen, was gemeinsam machen oder einfach mal mit euch gemeinsam einen Abend verbringen.
5: Genau, also mit dem Komplex in Schwerin decken wir halt so mehrere Möglichkeiten ab. Also zum einen sind wir ein Wohnprojekt, das heißt, dass günstig Wohnfläche bereitgehalten wird. Dann haben wir diverse breit gefächerte Veranstaltungen regelmäßig und wiederkehrend bei uns im Haus. Wir haben regelmäßig den Mittwochstresen, um einfach einen Treffpunkt zu schaffen, der beständig ist. Und darüber hinaus eben immer politisch motivierte Veranstaltungen, also immer auch mit einer Message, die wir versuchen weiterzugeben. Und deine Fragen, die du mir eben gerade stelltest, kamen mir jetzt eben noch mal kurz in den Kopf, dass unser großes Privileg jetzt derzeit von dem CDU-regierten Schwerin ist, dass wir als Haus völlig frei organisiert sind. Wir sind selbst organisiert, wir sind frei von allen städtischen, kommunalen Sanktionen, sage ich mal inzwischen. Genau, und das macht die Arbeit halt immer noch lebendig auf eine Art und Weise, ohne halt Vorgaben einhalten zu müssen. Genau.
1: Ja, vielen Dank. Das war auch so ein roter Faden in meinen Vorgesprächen, so eine Frage auch. Weitermachen heißt ja auch, wenn jetzt zum Beispiel Wahlprogramme umgesetzt werden, also das, was Sie da schreiben, dann hat das natürlich auf linke, queere und kulturelle Projekte großen Einfluss, dass sie einfach der Geldhahn zugedreht wird. Und was bedeutet das? Und dann eher zu sagen, wir haben schon die Erfahrung, ohne staatliche Gelder gut klarzukommen mit Soli-Partys, mit Konzerten, mit Spendenaktionen. Und es gibt zum Glück ja auch, das können wir nachher am Ende vielleicht auch nochmal wieder im Fokus nehmen, aber hier auch schon mal reinzubringen, eben zum Beispiel die Organisation, den Verein Polylux, die eben gerade für ostdeutsche Projekte Gelder eben akquirieren und verteilen, gerade in ländlichen Bereichen oder insbesondere. Und dass das eben umso wichtiger wird, wenn klar ist, dass aus politischen Gründen Projekte nicht mehr gefördert werden. Genau. So, die, Hannes, du hast in Brandenburg schon sehr lange Beratungsarbeit gemacht. Und vielleicht erzählst du ein bisschen was von deinen Erfahrungen im Bundesland Brandenburg und wie du die Situation einschätzt und was du zum Thema, wie erhaltet ihr die Struktur, eure Praxis?
6: Also wir machen seit Ende der 90er Jahre Beratung für Betroffene von rechter Gewalt und erleben natürlich dadurch auch das Auf und Ab und die Veränderungen, sagen wir mal, von rechter Bewegung, viel natürlich im ländlichen Raum Brandenburg, auch sehr ländlich geprägt. Was wir in den letzten 2-3 Jahren viel sehen, ist womit wir viel zu tun haben, was, glaube ich, in seiner Widersprüchlichkeit hier für die Veranstaltung interessant ist. Einerseits sehen wir wahnsinnig viel rechte Gewalt, viel Drohung, viel Angst, also erleben viel Angst, hören viel Angst und so weiter. Und andererseits sehen wir unter dem, ich sage jetzt mal, Label CSD tatsächlich gerade eine doch große Bewegung von hauptsächlich jungen und sehr jungen Leuten, die auf einmal auch an Orten, sag mal, wenn mir da vor 20 Jahren jemand gesagt hätte, da findet ein CSD statt, hätte ich gesagt, nie und nimmer. Das geht gar nicht, unverantwortlich, gefährlich und so weiter. Und in diesen kleinen Städten findet heute ein CSD statt, als ganz maßgeblich auch als ein Protest gegen die AfD. Und ja, das ist eine Bewegung, die gerade lernt, mit rechter Gewalt und mit Drohungen umzugehen, damit einen Umgang zu finden. Und so gut wir können, begleiten wir sie dabei.
1: Genau, ich fand das auch sehr spannend im Gespräch mit dir, dass wir ein bisschen die Frage immer ist, was fokussieren wir und welche Geschichten erzählen wir? Und dass es so schnell, also dass es auch so ein Thema war, was mich in Auseinandersetzungen mit dem ganzen Thema so beschäftigen, dass es so schnell sowas gibt. Es gab so Reflexe wie, ja, ich habe immer mal wieder von Menschen gehört, ja, das ist ja ein ostdeutsches Thema und damit beschäftige ich mich nicht und das müssen sie. Und dass wir aber gleichzeitig jetzt sagen, was werden da eigentlich manchmal für Stereotype auch aufgemacht, auch so dieses Ost-West-Ding und diese Unterschiede. Dabei haben wir ja zum Beispiel auf dem Land in Westdeutschland ein ähnlich hohe Zuwachs von rechtswählenden, denkenden Menschen und dass wir eben dieses da gar nicht dann so drüber reden und es ist so schön leicht, vielleicht aus so einer Hamburger Perspektive das so wegzuschieben, dass das so ein ostdeutsches Thema ist, wo es natürlich große Unterschiede gibt aufgrund von Geschichte und sozialstrukturellen Hintergründen und gleichzeitig gibt es auch ganz viele Gemeinsamkeiten, wo wir gemeinsam nämlich für gleiche Werte und Ziele, nämlich antifaschistisch, antirassistisch, unterwegs sind und uns da solidarisch unterstützen wollen. Das ist ja so ein bisschen unser Fokus in unserer von unserer Veranstaltung und den anderen Veranstaltungen, die wir hier in Hamburg versuchen anzuschieben, auch mit dem Ostcafé und anderen Sachen, die wir am Ende auch nochmal euch ein bisschen darstellen. Und dieser Punkt, dass es einfach nicht darum geht, entweder oder zu diskutieren und das sich gegenseitig auszuspielen, sondern immer das beides zu sehen. Ja, wie du es eben sagtest, Hannes, da gibt es ganz viel Gewalt und Bedrohung und gleichzeitig gibt es eben so viele Menschen, die seit langer Zeit Veranstaltungen machen, die da sind, die da bleiben, die gemeinsam solidarisch Widerstand leisten, die ihre Projekte weiter betreiben. Und den Fokus mehr darauf zu legen, ist ja auch eine Idee von unseren Veranstaltungen hier. und eure und da vielleicht jetzt gemeinsam mit euch auch nochmal drauf zu gucken. Vielleicht ist es für euch auch sehr selbstverständlich, was ihr da tut. Und ich glaube, dass viele Leute, die hier sitzen, das nicht so kennen, dass ihr das gerne auch nochmal ergänzt und beschreibt, was sozusagen das ist, was ihr erlebt, was andere Leute tun. Also gerade je nach Perspektive, ob ihr eher aus dem Journalismus heraus analysiert und mit Leuten ins Gespräch kommt und darüber oder eben in der Beratung, was da Menschen tun oder in den konkreten Gruppen. Genau. Und der andere rote Faden, der jetzt hier schon reinkam, ist zu sagen, also das habe ich sehr mitgenommen, wie bleiben wir beieinander, miteinander solidarisch und sehen auf das Gemeinsame und wie verhindern wir, dass innerlinke Diskussionen eher dazu führen, dass wir uns mehr damit beschäftigen und da viel Zeit und Energie reingeht. Und ja, deswegen fehlt nochmal.
6: Also ich sage mal, innerlinke Diskussionen spielen für unsere Zielgruppen keine Rolle. Also, sag ich mal, innerlinke Diskussionen kann ich in Potsdam, wo ich wohne, mit einer Handvoll Leuten führen. Also schon in Cottbus, das ist die zweitgrößte Stadt des Landes Brandenburg, da gibt es eine sehr brutale, durchaus auch gefährliche Nazi-Szene rund um den Fußballverein Energie Cottbus. Und da gibt es in der Stadt aber auch eine aktive, linke, alternative Szene und ja, da haben die Leute natürlich zu, was weiß ich, verschiedenen, sag ich jetzt mal, globalpolitischen Sachen durchaus Präferenzen, aber die müssen miteinander klarkommen, sag ich mal, damit sie da irgendwie einen Fuß auf den Boden kriegen und das gelingt ihnen erstaunlicherweise auch, da einen Fuß auf den Boden zu kriegen und einen Fuß auf den Boden zu behalten, aber da spielen diese innerlinken Debatten faktisch nicht diese Rolle.
1: Wir machen jetzt erst nochmal weiter mit Sachsen-Anhalt und der Perspektive von Heike Kleffner. Und das waren jetzt irgendwie ein paar rote Fäden, wo du jetzt noch nicht gleich reagieren musstest. Aber danke erstmal, dass du da schon nochmal diese Perspektive reingebracht hast. Und durchaus, denke ich, spielt das hier eine Rolle, wie, wo funktioniert es und was gibt es für Hindernisse. Ja, Heike, dass du kommst jetzt was mehr, erzähl, du lebst in Berlin und würdest sagen, hast jetzt hier sozusagen das Privileg, dass du dich persönlich als Person nicht bedroht fühlen musst, obwohl du eben recherchierst ja zu Rechtsterrorismus und dass das durchaus auch Sicherheit bestimmt benötigt und doch ist es jetzt eher so, dass du mit deinem Wissen und Analyse heute hier mit drauf sitzt und was uns wichtig ist auch, das ist ja die nächste Landtagswahl am 6. September in Sachsen-Anhalt und da du da länger gearbeitet hast, so ein Blick darauf auch, Situation in Sachsen-Anhalt und ja, wie können Strukturen, die sich bewährt haben, erhalten bleiben aus deiner Sicht?
7: Ja, auch von mir herzlichen Dank für die Einladung und eigentlich sollte ich hier heute Katharina Wader sitzen, mit der zusammen und mit Juli Katz mache ich diesen Podcast Kipppunkt Ost, wie der Osten Demokratie entscheidet und ich würde gern zwei Beobachtungen mitbringen, die sich ziemlich an das anschließen, was du, Hussein und Arthur und auch Jascha, was ihr gesagt habt, nämlich ich nehme euch einfach mal an zwei Orte mit in Sachsen-Anhalt. Einmal Halberstadt, das ist eher eine kleine Stadt im Ostharz und dort gibt es die Zora, das ist ein soziokulturelles Zentrum, das kurz nach der Wende besetzt wurde, damals eben von der ersten Generation oder zweiten Generation Punk, Ostantifa, alternative Menschen über Jahre gegen wirklich harte Neonazi-Angriffe verteidigt wurde, auch gegen die damals genauso, muss man sagen, rechte Stimmung vor Ort wie heute. Und die Zora ist inzwischen ein soziokulturelles Zentrum, was eben auch ein Ort ist, an dem sich sehr, sehr viele Menschen treffen. Also in Halberstadt ist auch die Erstaufnahme von Sachsen-Anhalt für geflüchtete Menschen. Es gibt eine offene Asylberatung, es gibt ein offenes Café für Geflüchtete als einen sicheren Ort, aber es gibt auch sehr viele Angebote der freien Kinder- und Jugendhilfe und es gibt Nähcafés und Krabbelstuben und Stillorte, ja. Und dann hat aber die Zora auch was gemacht, was ich glaube, was sehr das beschreibt, was ihr beide ja auch beschrieben habt, nämlich die kleinen Orte, wo alle miteinander sprechen. Und die haben letzten September eine Gesprächsreihe angefangen, ausgehend von dem, was Schülerinnen und Jugendliche in Halberstadt, die sich nicht rechts oder explizit antifaschistisch positionieren, in den Schulen, aber auch abends, wenn es dunkel wird, erleben, nämlich harte neonazistische Gewalt, durch die Straßen gejagt zu werden und tatsächlich diese Erfahrung von, wo sind hier eigentlich Schutzräume und wo sind überhaupt die Erwachsenen in dem Ganzen. Und dieses erste Gesprächsforum haben diese SchülerInnen zusammen mit der Zora am örtlichen Gymnasium in Halberstadt organisiert und haben dort eben auch den CDU-Oberbürgermeister mit eingeladen, Daniel Zarata. Und man muss sagen, der Raum war voll, 150 Menschen, SchülerInnen, Eltern, Pädagoginnen, kommunale VertreterInnen. Und was ich wirklich bemerkenswert fand, dass dieser Oberbürgermeister, nachdem er den Schülerinnen und Jugendlichen zugehört hat, gesagt hat, ja, er muss zugeben, er hat das Problem neonazistischer und rechter Gewalt unterschätzt. Und das für jemanden, der jetzt, sage ich mal, eher für den also gemäßigten, demokratischen, Nicht-AfD-Flügel der CDU steht, ist schon vor so einem großen Publikum wirklich auch ein wichtiger Satz. Und es zeigt eben auch, dass auch Orte, die sich explizit antifaschistisch positionieren, in der Lage sind, in kleinen Städten sehr viele unterschiedliche Menschen zusammenzubringen. Und genau diese Orte, die ja nicht nur in Halberstadt seit über 30 Jahren existieren, das muss man ja einfach sagen, vielleicht nicht immer in der personellen Kontinuität, aber in der Kontinuität, was sie für wichtige Orte sind, damit Menschen eben überhaupt in Berührung kommen oder sich sicher fühlen, antifaschistisch aktiv zu werden oder einfach nicht rechts zu sein. Diese Kontinuität wird sicherlich auch nach dem 6.9. nicht abreißen. Und das Wichtige ist doch, mit den Menschen tatsächlich in den Bündnissen und Netzwerken zu sein und zu sagen, hey, was braucht ihr nach dem 6.9. und was braucht ihr, damit ihr gut weitermachen könnt, was braucht ihr auch an Unterstützung, damit ihr nicht nur bis zum Ende des Jahres weitermachen könnt, sondern das nächste Jahrzehnt. Die werden dann nicht weggehen, ja. Und es gibt andere, die haben aber diese Frage, gehen oder bleiben, viel vordringlicher. Und auch da gibt es eben auch in Sachsen-Anhalt, auch über die städtischen Zentren, also Sachsen-Anhalt städtische Zentren, ja. Wir reden von Halle, wir reden von Magdeburg und irgendwie noch von Dessau, so als die großen städtischen Räume, aber wir reden eben auch von ehemaligen industriellen Zentren wie Bitterfeld-Wolfen. Zum Beispiel gibt es am nächsten Mittwoch, den Migra-Streik. Das sind selbstorganisierte, migrantisierte Gewerbetreibende, die mit Unterstützung vom Landesnetzwerk von Migrantinnenorganisationen in Sachsen-Anhalt von LAMSA und von dem Flüchtlingsrat sagen, hey, wir müssen hier wirklich über Rassismus reden, wir müssen darüber reden, dass unsere Geschäfte angegriffen werden, dass wir strukturell, institutionell, aber auch ganz konkret im Alltag diskriminiert werden und wir rufen dazu auf, auf, 5 Stunden lang die Läden dicht zu machen, um deutlich zu machen, wir sind ein wichtiger Teil der Infrastruktur. Und auch das zeigt ja, es gibt da drin eine Perspektive der Selbstermächtigung und auch eine klare Ansage, ihr kriegt uns hier nicht weg. Und wer einmal mit dem Regionalexpress von Berlin nach Magdeburg oder auch von Hamburg über Schwerin nach Magdeburg gefahren ist, der weiß es, die und der weiß es auch, dass dieses Phantom, was die AfD konstruiert, von Ostdeutschland, das war nie richtig und das wird auch nicht so werden.
1: Schöne mutmachende Ausblicke und Beispiele und genau die Zora in Halberstadt hatten wir auch schon im Ostcafé im Januar im St. Pauli in der GWA Kölibri und hatten da mit Robert über seine Arbeit gesprochen und genau dieses Jahr haben sie 30-jähriges Bestehen und große Feste gemacht und genau, das ist total wichtig, dass darüber mehr berichtet wird und dass auch das eben in die Öffentlichkeit kommt und aus den kleinen ländlichen Bereichen die Projekte in Fokus kommen. Ich lese auch überall so, ja, genau diese Jugend- und Kulturzentren sind eben auch so relevant, weil sie Begegnungsorte sind, wo man sich gegenseitig unterstützt, um dran zu bleiben, um weiterzumachen und nicht alleine zu bleiben. Das ist ja auch in einer auch weiter digitalisierten Welt ein Problem, dass man sich oft gar nicht begegnet, sondern liest nur auf Instagram über Dinge, statt irgendwie miteinander ins Gespräch zu kommen. Und was es nicht bieten kann, ist der digitale Austausch, ist das Gefühl von Solidarität, Begegnung und wir sind zusammen. Ich bin nicht alleine, weil ich weiß ja nicht, wie viele Leute das Gleiche lesen wie ich, wenn wir da sind. Da fehlt auch nochmal, vielleicht gibt es da noch eine Ergänzung von dir, Franka, auch aus dem eurem, weil du ja sehr konkret auch in so einem Kulturzentrum tätig bist.
5: Genau, also diese Zentren sind eben auch wichtig, um einfach zu sein. Nicht nur, um sich zu vernetzen, um irgendwie aktivistisch zu sein, einfach zu sein. Das ist einfach auch so meine Wahrnehmung. Oft erlebe ich das Komplex, gerade so bei diesem Format Mittwochstresen, wirklich als Unterschlupf in der Stadt, wirklich auch irgendwie sein zu können, unterwegs zu sein mit der Bubble, ohne irgendwie jetzt Angst haben zu müssen. Was ich aber auch oft wahrnehme, ist dann der Heimweg. Und das finde ich schon sehr erschreckend, zumal es alles junge Menschen sind, die dann eben einfach ja, nach einer netten Zeit trotzdem mit Angst geschultert in die Öffentlichkeit müssen und dort eben auch oft Situationen erleben, die man so eben auch nicht erleben möchte.
1: Weil wir ja auch ein bisschen gucken wollen, wie es weitermachen, wie können eure Strukturen, die ihr entwickelt habt, erhalten bleiben für die Zukunft. Was gibt es da für Ansätze, zum Beispiel gegen die Angst für den Nachhauseweg? Habt ihr da Ansätze wie gemeinsam, also Schutzkonzepte oder gemeinsame Nachhausewege zu organisieren oder überhaupt auch darüber zu reden, über die Angst?
5: Genau, also dieses drüber reden, dieses wirklich auch kurz benennen, was es jetzt gerade ist, was mich da umringt, das ist auch schon immer so Teil. Was wir aber nicht haben, sind jetzt, ich sage jetzt mal so Begleitdienste durch die Stadt nach Hause. Das haben wir nicht. Wo wir aber immer auch gucken, wenn wir es wahrnehmen, dass sie zumindest in kleinen Gruppen losgehen, dass in diesen Gruppen eben auch Menschen zugegen sind, die sich diesen Situationen besser stellen als manch andere Person, die in dieser Gruppe unterwegs ist. Das ist so das, was wir jetzt derzeit gerade momentan machen. Dadurch, dass wir eben alle ehrenamtlich arbeiten, ist diese Sparte eben noch gar nicht denkbar, aber durchaus wirklich ein smarter Gedanke. So, genau.
1: Hallo, mich hat es auch sehr bewegt, wie ihr alle mir so erzählt habt, dass das eben immer dieses Beides ist. Also ganz viel Energie, ganz viel klar zu bleiben und ganz Dinge anzuschieben, zu recherchieren, zu benennen und zu arbeiten. Und gleich, also den Queer Pride zum Beispiel jetzt vielleicht, Jascha, in deine Richtung nochmal zu organisieren, seit jetzt ja schon dann 6 Jahren, ne? Und gleichzeitig zu wissen, dass es auch nicht leichter wird, bei dem Gegenwind gegen queere Personen von den AfD und anderen Menschen. Und also dieser Umgang damit, mit Angst und Repressionen einerseits und gleichzeitig immer wieder mutig zu gucken und dass darauf zu gucken, wie kann man sich gegenseitig ja auch einerseits vielleicht die Angst auch ein bisschen nehmen, durch gute Maßnahmen sich zu unterstützen und dass sie nicht den ganzen Raum einnimmt und die ganze Energie nimmt, einerseits die Angst. Und gleichzeitig hattest du, Jascha, das auch für mir sehr deutlich so gesagt, dass es bei euch total wichtig ist, möglichst selbstbewusst aufzutreten und zu sagen, wir verstecken uns nicht und wir sind da und wir zeigen uns. Und dass das eben auch, vielleicht ja auch ein Weg ist, mit Angst umzugehen. Magst du dazu was erzählen?
4: Ja, genau, das wurde ja auch schon angesprochen, dass es ja, also klar, jetzt hier auch irgendwie um Ost-West geht, aber vor allem eigentlich, da eher ein Stadt-Land-Gefälle vorliegt. Also das will ich auch nochmal sagen, dass das ja in Dresden eine andere Situation ist als bei euch vielleicht oder in Görlitz oder so. Das ist immer noch eine relativ große Stadt, auch wenn es nicht Leipzig ist, von der Stadtgesellschaft her. Genau, also wir bewegen uns da schon anders und kommt auch natürlich nochmal auf den Stadtteil drauf an. Also in einschlägigen Szenevierteln so ist das schon vergleichsweise entspannt einfach. Und trotzdem hatte ich teils den Eindruck, dass aus kleineren Städten Menschen trotzdem nochmal, also die CSDs organisieren, trotzdem nochmal selbstbewusster aufgetreten sind. Also es gab mal einen Menschen, der in Oberfrohna, ja, ich glaube, so heißt das kleine Dorf, ein CSD mitorganisiert hat und er meinte, naja, auf dem CSD waren 12 Leute, 6 Faschos und 3 Polizisten und er hat das als Erfolg gewertet. Und genau, und wo ich mir dann, ja tatsächlich, ich glaube, da waren noch andere CSDs am gleichen Tag, aber genau, wo ich mich dann auch schon frage, ah krass, also so ein Selbstbewusstsein erstmal zu haben, sich da nicht von demotivieren zu lassen, das finde ich sehr beeindruckend. Zu sagen, wie man das jetzt bekommt, kann ich jetzt auch nicht konkret, aber natürlich in der eigenen Organisation über Ängste reden zu können, das ist, glaube ich, schon mal ein sehr, sehr großer Schritt. Auch das Gefühl zu haben oder zu wissen, auf konkrete Bedrohungslagen reagieren zu können, aber sich diese Hirngespinste noch nicht ausmalt, bevor sie nicht konkret vor der Tür stehen. Das sind, glaube ich, so Sachen. Aber auch natürlich ein bisschen über den Tellerrand hinwegzuschauen, also so auch Erfahrungswerte von anderen Gruppen, Orgas aus anderen Städten, vielleicht auch aus anderen Ländern einfach sich einzuholen. Also wir versuchen einigermaßen mit mit der Pride in Usti und in Wrocław in Kontakt zu bleiben und die sind einfach schon ein bisschen weiter. Also die haben Erfahrungen mit extrem rechten Regierungen. So diese Bedrohungslage der CSDs, die jetzt in den letzten, jetzt vor 3-4 Jahren so auch medienpräsent eingetreten ist, das war jetzt durch die Erfahrungswerte von dort jetzt nicht so ganz überraschend so. Genau. Und da handfest der Angst entgegenzutreten, ich glaube, das ist sinnvoll.
1: Genau, also irgendwas Konkretes, wo du sagst, darüber sprechen wir gerade, das planen wir, das bieten wir an, damit jetzt nicht Leute sich zurückziehen, weil ich meine, Menschen, die unterschiedliche Dinge in ihrem Leben schon erlebt haben, da fällt es ja auch auf unterschiedlichen Boden von, nee, ich kann das nicht mehr. Und es geht ja auch immer darum, das psychisch auszuhalten und da vielleicht zu vermeiden, dass Leute sich alleine zurückziehen.
4: Also wir hatten jetzt das ziemlich konkret im Rahmen einer Queer Action Week unterschiedliche Workshops angeboten, also klar mit starkem Fokus auf CSD-Anreisen. Das waren so Klassiker wie Demo 1x1, weil ja auch CSDs teils für junge Menschen die ersten Demos sind, auf die sie fahren. Pfefferspray-Workshop oder Parkour on Heels oder in Track-Kostümen, aber auch Workshops oder Räume geöffnet, um genau mit solchen Themen umzugehen, also einfach über die Ängste zu sprechen. Also solche Angebote versuchen wir zu schaffen. Das klappt mal mehr, mal weniger gut, aber tendenziell, also wir bieten sie immer wieder an, also das spricht dafür.
6: Ich habe gerade so ein kleines Unwohlsein damit, jetzt sind wir schon wieder bei der Angst und reden die ganze Zeit über die Angst. Also was man gerade sieht, ist, es gibt gerade oder

0: wo Leute denen entgegengetreten sind. Also in Bad Freienwalde, Kleinstadt, in Brandenburg greift so eine Gang ein Stadtfest an, ein alternatives Stadtfest. Die Polizei guckt zu, die Leute auf dem Stadtfest machen die Ding fest, beenden den Angriff. Ja, der dritte Weg zieht durch Märkisch-Oderland, ist ein Landkreis nordöstlich von Berlin, so ein Uniform-Wandertag, kommt zu so einem Hoffest, Hofflohmarkt, sozusagen zeigt da Präsenz. Die Leute von dem Hofflohmarkt sagen, ey, ja, mit euren komischen Hemden und so, wir wollen euch hier nicht. Ja, die machen sich breit, fangen an, die Leute zu bepöbeln, werden da runtergeschmissen. Klar hat dabei jemand auf die Nase gekriegt, aber aus Sicht der Leute war es, hey, wir haben den dritten Weg, der hier auftritt als Elite-Neonazi-Organisation, erfolgreich von unserem Hofflohmarkt runtergeschmissen. Ja? Also man kann es auch so erzählen und wir hören diese Geschichten auch immer mal wieder so. Und das müssen wir auch meines Erachtens stärker so klar machen, hey, man kann den Leuten auch entgegentreten. Na, das ist nicht risikofrei, überhaupt nicht. Die Leute, die denen entgegentreten, die wissen auch, welche Risiken sie eingehen. So, ja, die Leute, die in Bad Freienwalde den Angriff beendet haben, die wussten, was sie da machen. Die Leute, die da den dritten Weg vom Hofflohmarkt geworfen haben, die wussten, dass das der dritte Weg ist. So, ja, die wussten, was das für Leute sind. Deswegen haben sie sich ja runtergeworfen. Und ich glaube, das ist es halt auch, was man ja klar machen muss. Und ich weiß nicht. Und wir kriegen das ja auch in der Beratung von migrantischen Jugendlichen mit. Da wissen auch Leute, sich zu behaupten. Ja, und wissen auch, wie sie auftreten müssen und so weiter. Und ich glaube, das muss man halt auch erzählen, ja, wie der Umgang damit ist. Und das ist, glaube ich, auch was sich geändert hat, zum Beispiel im Vergleich zu den 1990er Jahren. Es gibt durchaus auch im ländlichen ostdeutschen Raum Punkte, an denen wir, wer immer jetzt wir ist, kleine Machtpositionen haben, kleine Punkte, von denen aus wir wirkungsmächtig und durchsetzungsfähig sein können. Und auf die müssen wir aufmerksam machen, die müssen wir ausbauen und so weiter. Und weil wenn wir immer sagen, die sind ganz doll gefährlich und wir haben ganz große Angst, ja, dann haben die zu viel. Ich meine, das ist für die halbe Miete. Ja, wenn die Leute Angst vor denen haben und ja, das ist ja das, was sie wollen. Wir müssen ja dieser Angst entgegentreten.
1: Ja, super, vielen Dank dafür. Genau, also grundsätzlich ist ja auch immer die Frage, wie viel Macht gebe ich Menschen? Und das, finde ich, hast du eben sehr schön ausgeführt auch. Und das, was wir ja auch, sich aber hier auch durchzieht, warum, was ihr ja auch alles berichtet, was ihr tut und welche Erfahrungen ihr hier erzählt, ist ja genau das, zu sagen, was es alles gibt, worüber nicht alle Leute hier im Raum, glaube ich, Bescheid wissen, welche Projekte, welche Erfahrungen, welche mutigen Aktionen es gab, sich zu widersetzen und dem eben heute hier Raum zu geben. Und gleichzeitig war mir nur wichtig zu sagen, es nicht ganz auszublenden, dass das auch einen Preis hat und dass auch einzelne Menschen dafür ganz schön viel aushalten. Und darüber auch zu reden, und das ist vielleicht so eine Haltung, die mir persönlich da wichtig ist, sowohl als auch auszuhalten, jetzt in diesem so, weil ich glaube, dass die Menschen auch, und das nehme ich auch zum Beispiel in Hamburg wahr, in Gruppen, in denen ich mich bewege und aktiv sind, es wird nicht offen gesagt, aber wenn es darum geht, gemeinsam in den Osten zu fahren, zu irgendwelchen Veranstaltungen, ich nehme dann oft wahr, es gibt auch eine Angst, ohne darüber zu reden. Und auch deswegen ist es für mich so ein Anliegen, weil es so Bilder gibt die, und einfach so eine Sorge, ich fühle mich einfach unsicher. Und jetzt sitzen wir hier heute eben in Hamburg und deswegen wäre es mir auch so ein Anliegen, ja auch da mit reinzugeben, hinzufahren, mitzumachen, dabei zu sein. Und aber auch, ich werde Menschen nicht motivieren, wenn ich ihnen sage, ich habe doch keine Angst oder so tue, als ob es keine Angst gibt. Und das nur noch mal zur Ergänzung. Genau. Und ja, an dem Punkt vielleicht nochmal weiter zu gucken, in dieser sowohl als auch Bewegung, möchtet ihr vielleicht aus eurer Erfahrung, Arthur und Hussein, nochmal was ergänzen, was ihr jetzt gehört habt von den Kollegen und Kolleginnen auf dem Podium?
2: Da wir jetzt ein bisschen über Anekdoten sind, ich erzähl's mal, ne, mit dem Klettern. Wir beide gehen klettern und auf einmal liegt ein Helm rum mit Aufkleber, dritter Weg. Okay, jetzt ist eine Entscheidung zu treffen, drehen wir um. Geben klein bei oder gehen wir jetzt hoch an Kletterfelsen, wo wir den

0: dritten Weg haben. Wir Helden sind hochgegangen, waren klettern und haben uns gesagt, wir lassen uns nicht zum Untermenschen machen und ziehen vor Angst jetzt weg. Und da waren wir dann zwischen den Typen und die konnten mit uns nicht wirklich umgehen, weil Hussein ist eindeutig zu sehen und ich hatte einen Zeckenaufkleber auf der Hose. Und das Ding ging gut. Ich weiß nicht, was geworden wäre, hätten die angefangen loszuhitlern, weil ich glaube, ich hätte da nicht die Klappe gehalten. Das hatten wir zum Glück nicht, es war eine brenzlige Situation, aber wir haben uns einfach gesagt, nee, wir hauen jetzt hier nicht ab. Kann man jetzt für Mackertum sonst was halten, aber ich glaube, das ist ganz wichtig, dass du ein Selbstbewusstsein entwickelst, dass du ihn nicht klein beigibst und den Raum, den du hast als Lebensraum, als Umgang auch ein bisschen verteidigst, indem du präsent bist und nicht dann halt mal woanders lang gehst, weil die dort sind, ne? Und noch was, ein kleiner Hinweis jetzt. Wir sind jetzt thematisch in den 90ern, wir sind jetzt dabei, wie es um direkte Nazi-Klicken geht und um Nazi-Terror. Und das sind aber nicht die, die jetzt die Wahlen entscheiden, die in die Fläche gehen. Und da brauchen wir noch ein bisschen andere Konzepte, auf die wir nicht vorbereitet sind. Das Anti-Nazi, das haben wir gut einstudiert seit Jahrzehnten, aber wir haben eine andere Bedrohung. Das wollte ich jetzt nochmal zu Protokoll geben, weil wir gerade uns so schön in diesem Thema reinarbeiten. Nur deswegen gerne einen Break jetzt.
1: Und hast du da schon also einen Hinweis? Ja.
0: Natürlich bin ich jetzt in der blöden Position, die Verbesserungsvorschläge bringen zu müssen. Ich bleibe jetzt vage, weil ich die nicht habe. Aber ich sehe immer noch ein Milieuproblem. Und ich sehe immer noch ein Problem, den Leuten, die da wählen, nicht über den Weg zu laufen, gar nicht mehr ihre Sprache zu sprechen, gar nicht mehr ihnen Kontra zu geben. Weil erstens, ich habe mit ihnen keine Überschneidung. Und zweitens, ich habe mit ihnen keine Sprache mehr. Und jetzt wird es noch mal ein bisschen ambivalent, das müsst ihr aushalten. Weil ich habe Arbeitskolleginnen, die sind normal südthüringisch, kleinstädtisch, dörflich. Sondern sagt eine Arbeitskollegin zu mir, ich sage jetzt nur mal Neger, weil Neger sehe ich nicht als negativ an. Meine Antwort war da nicht, du sollst nur N-Wort sagen, sondern gut, liebe Kollegin, dann sage ich zu dir Fotze und meine das auch nicht böse. So, ich habe jetzt zwei Buzzwörter gesagt, die eigentlich verpönt sind und sie hat es begriffen, dass das, was ich als normal jetzt deklariere, für die andere Person nicht ein Schimpfwort sein kann. Und auch wenn ich da jetzt ein gutes Ding für mich da deklariere, ich meine das gar nicht so böse, nein, das entscheidet bitte die Person, die so angesprochen wird. Und das musst du denen auch manchmal mit der Holzlatte klar machen. Und in dem Moment musst du denen über den Weg laufen, und kannst jetzt nicht mit politischen korrekten Nichtwörtern ankommen. Wir müssen dann vielleicht auch mal diese Wörter im Mund nehmen und nicht dafür sorgen, dass sie selbstverständlich werden.
1: Genau, ihr habt jetzt das ja beide im Vorgespräch auch sehr gesagt, dieses, was du eben nochmal angedeutet hast, das Milieuthema aus deiner Sicht. Wem begegnen wir denn eigentlich, mit wem reden wir denn eigentlich und sprechen wir eigentlich noch die gleiche Sprache? Und genau, das war jetzt ein gutes Beispiel. Heike, du hattest dich gerade bemerkbar gemacht. Wo möchtest du vielleicht auch reagieren oder noch was ergänzen?
2: Ich wollte auf das reagieren, Arthur, was du gesagt hast, nämlich wir müssen über eine Situation reden, wo eine rechtsextreme faschistische Partei von 40% plus X gewählt wird und die natürlich schon jetzt in der Lage ist, zusammen mit anderen Parteien, aber auch zum Teil alleine, eben Projekten, Strukturen, Beratungseinrichtungen das Geld wegzunehmen und die einfach durch einen vorpolitischen Raum, also und durch ihre medialen Helferinnen und Helfer wirklich gezielt Kampagnen zu fahren. Und wir wissen aus der Erfahrung des deutschen Faschismus, dass immer da, wo Faschistinnen, Rechtsextremistinnen besonders stark sind, dass es nicht ohne Gewalt abgeht. So. Und jetzt liegt das Pogrom, das rassistische Pogrom von Rostock-Lichtenhagen, der Jahrestag liegt gerade hinter uns. Und ich glaube, dass eine Erfahrung daraus eben auch ist, dass es wirklich wichtig ist, an diese solidarischen Netzwerke der 1990er, 2000er, 2010er und eben auch jetzt anzuknüpfen und dort wo vor Ort Menschen, Initiativen oder auch Einzelpersonen sagen, wir brauchen Hilfe, hier braut sich was zusammen, dann zu überlegen, wie kann das aussehen. Und dazu gehört jetzt mal, um das mal aus auch klar zu sagen, dazu gehört eben auch, ein Radio in Sachsen-Anhalt zu unterstützen, das einzige freie Radio, was in Sachsen-Anhalt eben auch schon seit 30 Jahren existiert, Radio Korax, weil diejenigen, die dort arbeiten, machen eben sichtbar, was in diesen kleinen Orten los ist. Also konkreter Aufruf, schließt eine Patenschaft ab, falls ihr es noch nicht getan habt, und unterstützt die Arbeit. Und das gilt ja auch für andere freie Radios, zum Beispiel in Thüringen. So, das ist einfach total wichtig, weil eben, weil wir ja auch gerade im Öffentlich-Rechtlichen sehen, dass es vielerorts auch so einen vorauseilenden Gehorsam gibt, gerade im MDR-Sendegebiet. So, das ist das eine, was ich sagen wollte. Das andere ist, diese solidarischen Netzwerke, die es im ländlichen Raum gibt, und sei es solidarische Altmark an der Stelle oder solidarischer Harz, das sind oft diejenigen, die als erstes mitkriegen, wenn eben auch Einzelpersonen oder Einzelprojekte wirklich bedroht sind. Und auch da, die werden tendenziell mehr Unterstützung brauchen, um auf lange Sicht gut durchhalten zu können. Und auch da gibt es immer die Möglichkeit, eben über Polylux oder auch über in Sachsen-Anhalt, weltoffen Sachsen-Anhalt, Kontakt zu denen aufzunehmen und die zu fragen, hey, wie können wir euch konkret supporten? Das gilt auch für Kulturinitiativen, für Theater, für Museen etc. etc. Und ich glaube, ich finde es total wichtig, eben gerade dort, wo jetzt so viele Menschen aktiv sind, ja, auch in ihren jeweiligen, dort wo sie leben, dort wo sie arbeiten, wirklich das nicht nur zur Kenntnis zu nehmen, sondern zu sagen, hey, wir machen ja ähnliche Erfahrungen, lass uns austauschen, ja. Und was funktioniert denn bei euch oder worauf müssen wir uns denn vorbereiten? Also es ist ja nicht so, dass nicht irgendwie in Hamburg oder Niedersachsen, wo Kommunalwahlen sind, wir hatten es ja schon, ähnliche Entwicklungen zu beobachten sind. Also eher auch zu sagen, hey, wir wollen was lernen. Ja. So.
3: Also mein Problem mit dieser Diskussion ist immer, wir malen das Bild an die Wand. Ja, da gewinnt die AfD die Wahlen. Und dann wird es sehr vage hinsichtlich des möglichen Widerstands dagegen. Und ich glaube, ein Problem ist, weil dann hören wir irgendwie auf, weiterzudenken. Wie sieht denn das praktisch aus? Und ich sage mal, ich habe ja in meiner Arbeit, in meiner sozialarbeiterischen Arbeit als Berater sehr viel mit Verwaltung zu tun. Vom Schulamt über die Polizei, das Jugendamt, was weiß ich, die diversen Sozialbehörden, das Landesamt für Versorgung und Soziales und was es da nicht alles gibt. Und man muss sich ja einfach mal klar machen, also wenn eine Partei die Wahlen gewinnt, das Umsetzen irgendeiner Politik liegt an der Verwaltung. So, wir reden nie darüber. Was ist denn mit dieser Verwaltung? Wo sind denn da Leute, die gefährlich sind? Wo sind Leute, die gut sind? Wo sind Leute, auf die wir uns verlassen können? Wie kann man auf die Einfluss nehmen? Wir reden immer darüber, wie können wir Wahlen beeinflussen? Wir reden nie darüber, wie können wir denn dafür sorgen, dass irgendwie die eine korrekte Mitarbeiterin in der Ausländerbehörde nicht gemobbt wird. Wie können wir, was weiß ich, mit den drei korrekten Polizisten, die es gibt, ja, also die gibt es, sozusagen über unsere Szenegrenzen hinaus uns mal verständigen. Das sind die Leute, von denen wir, wenn es ernst wird, abhängen werden. So, und mit denen wir uns auseinandersetzen müssen und mit denen wir, und ja, irgendwie, wo es darum geht, die zu beeinflussen, die einzubinden und so weiter. Die Diskussion fehlt mir immer. So, und das ist, wird einfach ein ganz zentraler Punkt werden in den nächsten Jahren. Ja, was ist mit diesem relativ umfassenden Staatsapparat, der in der Gegend rumsteht und nachher irgendeine Politik wird umsetzen müssen. So. Und ich glaube, wenn wir die Diskussion, was machen wir denn, wenn tatsächlich parlamentarische Machtverhältnisse sich so entwickeln, wie wir es befürchten, sinnvoll führen müssen, ist das wahrscheinlich nicht der einzige Punkt, aber aus meiner Sicht ein sehr wichtiger Punkt, über den wir mal nachdenken sollten.
1: Ja, vielen Dank für den Aspekt der Umsetzung von politischen Wahlprogrammen und welche Auswirkungen das hat und welche Möglichkeiten da drin stecken. Du hattest auch mir in unserem Gespräch schöne Beispiele gebracht, wo es wirklich um unkonventionelle Bündnispartner vor Ort, in den kleinen Städten, in den Orten, in Brandenburg jetzt bei dir geht und miteinander eben vielleicht auch Netzwerke zu knüpfen und sich zu unterstützen. Und dann kennt man jemanden bei der Polizei und man kennt jemanden in der Behörde und so weiter und auch in der Kirche und so. Also das waren dann ja auch Erfahrungen, anders drauf zu gucken, wie geht es lokal vor Ort, sich zu unterstützen. Genau. Ja, da in dem Sinne nochmal weiter zu gucken, der Fokus immer wieder jetzt noch drauf, nicht auf die 90er, sondern was passiert jetzt, wenn die AfD eben ja wirklich in vielen, vielen Bundesländern in den aktuellen Prognosen, ich habe heute irgendeine Statistik mir angeguckt, sind ja in fast allen ostdeutschen Bundesländern an die 40% von den Meinungsforschungsinstituten kommen. Noch nicht, aber es sind ja Prognosen. Dieses unser Motto von heute hier auf dem Podium, weitermachen, how to Widerstand. Wie könnt ihr weitermachen? Was braucht ihr? Wie können wir weitermachen? Wie könnt ihr anfangen? Was können alle Menschen, die hier heute da sind und zuhören, die zwar jetzt keine Fragen stellen, weil wir das heute nicht wollen, aber was mitnehmen an Impulsen? Und da habe ich von euch ganz viel gehört, was ich jetzt gerne euch nochmal jeden von euch zu Wort kommen lassen will. Was wollt ihr mitgeben? Was macht Sinn und wo würdet ihr sagen, das lieber nicht? Und da haben wir gute Erfahrungen und das würde uns helfen. Das machen wir sowieso. Da könnt ihr auch aus Hamburg heraus uns unterstützen, mitmachen. Das würde ich gerne mal einfach in die Runde gehen. Wer mag starten dazu? Franka.
4: Würde ich ganz gerne zu starten, weil, geht das Ding hier überhaupt? Ja. Danke. Mir fällt jetzt gerade zu deiner Frage nochmal ein, so Verwaltungsstrukturen und wie finden wir dann Umgang mit, mir ist das bei unserer OberbürgermeisterInnenwahl in Schwerin kürzlich aufgefallen, was da eigentlich alles so richtig doll schief läuft und mein erster Impuls war unterwandern. Ich merke das einfach im Umfeld immer, nee, in die Verwaltung will ich nicht und in die Stadt, nee, da will ich nicht hin. Aber ich glaube, es ist einfach auch wichtig, sich in diese Strukturen mit einzuhacken, um einfach wirklich auch ein Umdenken oder ein Andersmachen reinzukriegen, um einfach darauf auch aufmerksam zu machen, okay, das, was hier unter der Decke läuft, das kriegen wir so nicht mehr gehalten, so können wir nicht mehr argumentieren, so können wir nicht mehr arbeiten. Deswegen war das jetzt gerade so ein Gedanke. Auf deine Frage, wie können wir weitermachen, was braucht es? Mehr denn je Zusammenhalt, wie ich finde, wirklich sich auch Gedanken zu machen, wo sind meine Kappas, was kann ich mir vorstellen? Das hört sich immer so kleingliederisch an, wenn das jetzt so durch diese Initiativen geht, so Haustürgespräche. Aber genau das ist es, was ich einfach bei uns in Schwerin auch immer wieder merke. Man kriegt die Menschen doch immer noch mal ins Gespräch und oft kommt so ein Aha im Moment, den man so in den Augen zu erkennen hat. Und ich hatte gesagt, eigentlich habe ich die Hoffnung noch nicht verloren und ich finde es auch immer noch wie so ein kleines Experiment, was da draußen so stattfindet. Und ich glaube einfach nicht dran, dass das passiert, trotz aller Hochrechnungen. Und deswegen fände ich es so wichtig, dass man einfach sich solidarisiert. Und wenn es nur so ein kleiner Kuchenbasar ist auf irgendeinem Trödelmarkt, den man da irgendwie einfach dieses Miteinander ins Gespräch kommen. Also ich merke einfach auch immer, dass dieses Lernen und Mitnehmen immer nur auf Augenhöhe funktioniert. Und genau das ist es, das, was es dann eben auch transportiert.
1: Genau. Ja, vielen Dank. Genau, es ist sehr konkret.
4: Und es braucht
1: auch
4: Geld. Genau. Ne? Mhm. Genau, das hatte ich vorhin. Ja, es braucht noch was. Es braucht nicht nur Kraft, es braucht einfach auch Geld. Und das sind oft so diese kleinen gemeinnützigen Vereine, die einfach solidarisch einen kleinen Obolus brauchen. Das ist für so kleine Strukturen ein enorm großer Schritt, den man dann damit bereisen kann, ohne eben noch einen Kuchenbasar zu machen. Ne? Also einfach so eine Spende, wie wir es ja auch hier aus Hamburg ins Komplex gekriegt haben, das hilft oft so weiter und für viele tut es einfach gar nicht weh. Und
1: Ja, wichtiger Aspekt. Wir werden es am Ende auch nochmal zusammengefasst auf sowas gucken und eben für die Menschen, die mit Polylux noch nicht in Berührung gekommen sind, die auch nochmal ordentlich in den Fokus zu nehmen, dass die wirklich dringend Geld brauchen, um eben genau eure Projekte im ländlichen Raum zu unterstützen und weitermachen zu ermöglichen. Ja.
5: Jetzt habe ich schon wieder halb die Frage vergessen.
1: Genau. Weitermachen. Was braucht es, dass ihr so weitermachen könnt? Was möchtest du mitgeben, auch für Menschen, die vielleicht sagen, ich möchte eben nicht vielleicht zuhören und denken, oh Gott, oder ich lese irgendwelche Artikel und lese Zahlen und denke, ich gebe einfach auf, ich ziehe mich zurück irgendwie und wird schon irgendwie gut gehen oder auch nicht, sondern ja, mutig, aktiv irgendwie gemeinsam solidarisch sein. Und was ich echt nochmal auch jetzt nochmal erwähnen will, was ja unser ganzer Ansatz ist, wirklich dieses, ich würde sagen, wir hier in Hamburg, wir können von euch lernen, weil ihr so viel mehr Erfahrung da schon habt. Und ich meine, wir müssen uns ja nichts vormachen, als ob das hier irgendwie in Hamburg irgendwie nicht einen Rechtsruck geben wird irgendwann. Und Hamburg ist natürlich so total easy hier zu leben, in einer Stadt, die ist riesig, die ist groß, die hat eine große Antifa-Geschichte und Bewegung und im Moment eine rot-grüne Regierung, aber wer weiß, wie lange noch, ne? Und wo das überall hingeht. Und deswegen ist es so, geht es jetzt nicht nur in Hamburg, aber ja auch, sobald wir von Hamburg rausgehen, ländlichen Raum, gerade jetzt aktuell in Schleswig-Holstein und Niedersachsen, haben wir ja ganz andere Zahlen und Verhältnisse. Genau, also dieses die Frage, ne, was können wir auch von euch lernen? Was wollt ihr uns weitergeben? Wo habt ihr gute Erfahrungen gemacht? Ja.
5: Es neigt sich ja gerade schon ein bisschen im Ende, ist jetzt vielleicht doof, das aufzumachen, aber ich glaube, ich habe mich immer ein bisschen an dem Weitermachen gestört, so, weil letztlich, worüber wir jetzt auch die ganze Zeit geredet haben, läuft es darauf hinaus, dass wir die bürgerliche Gesellschaft halt gegen was durchaus Schlimmeres irgendwie jetzt verteidigen. Also, und dabei will ich jetzt nicht die Gefahr von der AfD in der Regierung in Abrede stellen, aber ganz viel Grausames ist auch in dieser bürgerlichen Gesellschaft möglich. Also mit zig Beispielen, also das Sterben an den EU-Außengrenzen und so weiter, von Lohnarbeit ganz zu schweigen. Und das ist irgendwie so eine ambivalente Position, weil klar will man jetzt nicht, dass die AfD in der Regierung sitzt und so weiter und dann ist man irgendwie gefühlt unbezahlter Mitarbeiter bei Demokratie leben, also nichts gegen das Projekt, aber das ist eine schwierige Situation. Ich glaube, darüber sich irgendwie im Klaren machen, was man selber will, beziehungsweise dass vielleicht da auch erstmal keine eindeutige Antwort gibt, aber vielleicht auch dadurch, sich nicht so ein Stück Utopie zu verlieren, indem man nur sagt, ja, okay, hoffentlich bleibt so, wie es ist, so, auch wenn es jetzt irgendwie unwahrscheinlich ist, dass sie morgen eintreten wird, aber das so als Fixpunkt, irgendwie als Fairness einigermaßen sich zu behalten, das ist, glaube ich, wichtig für so ein Weitermachen.
1: Danke für diesen Aspekt, den du jetzt auch nochmal unterstrichen hast. Und ich weiß, dass, ich glaube, es war auch in unserem Gespräch, dass wir ja auch gesagt haben, und was sind denn unsere gemeinsamen Kämpfe? Das ist nämlich das, was die EU-Außengrenzen gerade passiert, wo wir nicht diese komische Ost-West-Geschichte aufmachen, sondern was passiert da gerade und wie können wir dagegen angehen?
6: Also was wir machen könnten, ist auf jeden Fall die Ansprüche, die wir vor 10 Jahren hatten, von einer toleranten Gesellschaft und es geht nicht darum, halt das Wokeness zu kritisieren, sondern die Ansprüche halt runterzufahren, weil wir, also als Beispiel jetzt halt in Thüringen, wenn wir jeder Vierte, also Statist, also nach den Wahlergebnissen, jeder Zweite oder jeder Dritte halt die AfD wählt, dann ist man über jeden, der nicht die AfD wählt. Also das meine ich, dass man kann sich dabei gut fühlen, jemanden so auszuschließen, alles Nazi zu bezeichnen, aber das sind halt eben nicht alles Rassisten. Es gibt Rassisten, die überzeugte Rassisten kann man mit denen halt nicht reden, aber die halt rassistisch sind und mitlaufen, mit denen kann man reden und sie dann nochmal halt auszuschließen und nochmal halt in die Ecke zu drängen, also das ist auch halt Teil der Verantwortung alles Linke, dass wir auch mit diesen Menschen reden könnten. Eine individuelle Erfahrung, ein Freund hat in 2010er Jahre AfD gewählt, dann war er auf einmal in der geflüchteten Unterkunft bei uns und heute wählt er zum Beispiel die Grünen und der wurde halt nicht von dem anderen Kumpel halt ausgerenkt, du bist ein Nazi, ich will mit dir nichts zu tun haben, sondern ne, komm, ich nehme dich mal mit. Und natürlich ist es eine individuelle Erfahrung, aber ich nehme dich mit, du lernst die du hast. Und dann war er auf einmal bei uns und hat sein Weltbild halt geändert. Und da gibt es halt auch andere individuelle Erfahrungen und zum Teil auch Faschos, überzeugte Rassisten können auch mit Menschen mit Migrationshintergrund umgehen, halt, sei es halt im Fußballverein, weil sie haben sich daran gewöhnt, dass sie existieren. Also es ist leider so halt und unsere Ansprüche müssen wir halt runterfahren, dass wir halt, also die Ansprüche müssen wir auf jeden Fall halt runterfahren. Es bringt halt uns nicht wirklich, jeden als Nazi zu bezeichnen und ihn auszuschließen, dann geht halt weiter in die AfD und dann würden wir am Ende halt in unseren Kreisen halt so sitzen und machen uns bequem und die Prognosen halt wurden bei 50% und das halt alles eigene Verantwortung als Linke, den Umgang, also mehr Berührung zu der Gesellschaft, also vor allem auch in den Großstädten. Also in Leipzig ist kein Ostdeutschland. Leipzig ist Leipzig, Konnewitz, Südvorstadt, Osten, das ist nicht halt Ostdeutschland. Die sind auf einmal, fahren sie Leipzig-Grünau, Plattenbaugebiet halt, auf einmal sind die halt geschockt, okay, das gehört wirklich halt zu Leipzig und die haben keine Berührungspunkte. Und das muss auf jeden Fall mehr stattfinden mit anderen Teilen der Gesellschaft. Am Ende sind auch, ich will jetzt nicht Klassen und Schichten, aber sind auch arme Menschen von betroffen und kommt jemand und mit Populismus und zieht sie zu sich. Und wenn wir sie weiterhin alles Nazis beschimpfen, würden die halt, also die sind halt irgendwann verloren. Also
1: ja. Genau. Vielen Dank für den Aspekt. Das erinnert mich auch daran, dass wir letztes Jahr eine Veranstaltung mit einem Kollegen aus Chemnitz hatten, der eben aus der Kampfsportszene erzählt hat, wie sie eben auch sagen, nur weil jetzt jemand zum Beispiel mit einem rechten Tattoo kommt, nicht sagen, du darfst jetzt hier nicht kämpfen, sondern ich rede mit dir darüber, du klebst es ab und wir bleiben im Kontakt. Und dass das sowas ist, wo ich auch euch sehr verstanden habe, oder deine Ansprüche runterschrauben, nicht einfach welche Leute abschieben und sagen, ich rede nicht mehr mit dir, weil du hast das Falsche gewählt oder du hast die falschen Tattoos oder was weiß ich was, sondern zu sagen, ich setze mich mit den Menschen auseinander. Und das ist, glaube ich, was sich hier aus meiner Sicht gerade so ein bisschen auch ja durchzieht, miteinander reden und wirklich, wirklich einen Kontakt und Gespräch suchen von Mensch zu Mensch. Und gleichzeitig ist das einfach wahnsinnig anstrengend und es ist einfach fast viel leichter zu sagen, ach, der rechte Ostdeutschland und was ist mit dem Westen? Und also das, man kann sich dann so schön bequem machen und das habe ich hier auch immer gehört, das fand ich deswegen einen sehr wichtigen Impuls zu sagen, es nicht bequem machen, sondern in den Kontakt gehen, in den direkten Kontakt auf verschiedenen Veranstaltungen hingehen und im Alltag auch. Ne? Das ist ja, denke ich, in westdeutschen Ländern genauso. Wo arbeite ich? In der Verwaltung, in irgendeinem Betrieb, dort auch. Nicht weggucken, wegducken, wenn zum Beispiel rechte Sprüche gemacht werden, sondern miteinander reden und ja.
6: Nochmal was geht halt unterwandert die Verwaltung und Bild der Ausländerbehörde war bei mir auch halt schräg. Ich gehe halt immer noch zu der Ausländerbehörde, aber ich habe einen Freund, der da arbeitet in der Ausländerbehörde, der wird Linke und der ist auch überzeugter Linker. Also der ist halt kein Fascho, der da arbeitet. Und wenn er halt vom Fenster halt Farbenanschlag bekommt, dann bekommen wir das ab. Die Wut soll nicht an diese Menschen gerichtet, sondern ein anderer Umgang und nicht mit Farbenanschlag, nicht mit Stinkefinger halt so bei der Demo. Wut bekommen wir halt ab und man soll halt auch einen anderen Umgang damit finden und vor allem verbaler Umgang.
0: es bedarf nicht einer Demonstration gegen Leipzig-Konnewitz. Das ist keine Unterstützung. Das ist eigentlich mehr das, was kaputt macht. Also wie es im Januar war, gegen Leipzig-Konnewitz, gegen namentlich Juliane Nagel, wird eine linke Demo angestrengt. So, eine Woche später, es gab zeitgleich zu dieser Demo Brandanschläge auf das Clubhaus in Saalfeld und auf das Schlossberg in Saalfeld. Und da waren dann zur Demo eine Woche später 700 Leute ohne diese Konflikte, die mehr oder weniger denen den Rücken gestärkt haben, die da gerade angegriffen wurden. Das war für mich positiv, so soll es laufen. Und ich habe gestern nochmal, um nochmal auf diese Kontroversen zurückzukommen, ne, Juliane Nagel wurde angegriffen, weil sie nicht straight pro Palli ist, obwohl sie und das Linksnet den Anspruch haben, Gruppen zusammenzubringen, ins Gespräch zu kommen und Kontroversen auszuräumen, damit sie nicht gewalttätig in Konvents ausgetragen werden. Endeffekt wurde sie dafür angegriffen. Das ist ein No-Go und ich rufe dazu auf, so einen Scheiß zu unterlassen. Das zweite Ding ist, ich habe gestern noch mit Katharina König geredet. Die hat mir berichtet, dass sie mittlerweile bis vor die Haustür das Zeug hat. Das heißt, da sind Sachen an ihrer Haustür von den gleichen Klientel, die gegen Konnewitz demonstriert haben, aufgetaucht, die ihr eindeutig sagen, wir wissen, wo du wohnst. Katharina König ist eine Landtagsabgeordnete, genauso wie Juliane Nagel. Beide haben eine Scharnierfunktion zwischen organisierten linken Basisgruppen und der Partei. Beide nehmen unheimlich viel auf sich und beide ziehen dadurch Shitstorms auf sich. Es wäre ganz gut, sich mit diesen Leuten dann auch zu solidarisieren. Ne? Und wir müssen nicht immer mit allen Äußerungen einer Meinung sein, aber nicht so einen Umgang pflegen. Und wenn ihr uns unterstützen wollt, ich glaube, wir sind nicht sehr hilfsbedürftig. Wir kommen klar ganz viel. Und ihr dürft bei uns auf Demo kommen und den Demo-Konsens einhalten.
1: Ja, super. Vielen Dank, dabei noch Humor zu behalten.
4: Darf ich noch mal einmal ganz schnell rein, weil dieser Demo-Konsens noch mal aufkam. Das braucht es eben auch. Und ich glaube, das habe ich vergessen in meiner Ausführung, diese Reisebereitschaft zu größeren Organisationen, Demos, CSDs, Pride-Veranstaltungen, sodass man einfach eine breite Masse immer gegenüberzustellen hat, ohne auf so lokale Strukturen immer sich zu verlassen. Weil wir in Schwerin wären am 1.8. wirklich verloren gewesen, wenn es nicht einfach die Bereitschaft gegeben hätte, aus Schleswig-Holstein, aus Berlin, aus Hamburg. Und ich weiß gar nicht, von wo sie noch alle kamen. Wir wären wirklich allein. Und dann, finde ich, macht es das Ganze auch immer ein Stück weit lächerlich, wenn man aufruft zur Gegendemo und nicht genug Menschen da sind, die sich dem Ganzen eben entgegenstellen mit einer Meinung und einfach auch mit einer körperlichen Präsenz. Und das, genau, fiel mir jetzt eben auch nochmal ein bei der Frage, was braucht ihr? Genau, Unterstützung vor Ort. Weil man kann nicht immer vor Ort, gerade im ländlichen Raum, diese Strukturen aus eigenen Kräften stemmen. Danke.
2: Reisebereitschaft, da mache ich jetzt mal einen Werbeblock, kommt nach Sachsen-Anhalt. Also vor der Wahl 5.9. gibt es gleich mehrere Orte, die zur Auswahl stehen. Halberstadt, Halle und Magdeburg, um nur drei davon zu nennen. Und nach den Wahlen auch ein Werbeblock zu den CSDs zu kommen, die nach den Wahlen sind. Einer davon in Stendal, der andere in Halle. Gerade nach den Wahlen ist es total wichtig und ich will noch zwei Sätze sagen. Es gibt Arbeitskämpfe, die ostdeutschlandweit geführt werden, die wirklich mehr Unterstützung bräuchten. Zum Beispiel den Arbeitskampf im Einzelhandel, die Verkäuferinnen die unter anderem bei Ditch arbeiten, die gegen Lohnungleichheit streiken und Arbeitskämpfe führen. Und das ist ein Thema, das sehr viele Menschen sehr existenziell berührt. Und ich habe oft den Eindruck, dass gerade bei Arbeitskämpfen alle so einen Bogen drumherum machen, bis die AfD kommt und sich draufsetzt. Und genau das und auch Arbeitskämpfe bei den VW-Zulieferern, das sind Leute, die sich erstmal gewerkschaftlich nicht immer wirklich gut vertreten gefühlt haben, auch aus Gründen, und die jetzt aber eben mit den Gewerkschaften zusammen versuchen, wirklich existenziell auch Sachen auszuhandeln und da solidarisch zu sein, auch so wie ihr es sagt. Man muss wirklich nicht alles teilen, was die sonst vertreten, aber es macht eben Sinn, da drauf zu schauen und sei es nur, dass man die Petitionen dafür unterzeichnet. Ja. Und auch das wird nach den Wahlen weitergehen. Und letzter Punkt, und vielleicht ist der eher so ein bisschen nachdenklich. Ich nehme schon sehr viel, auch wenn wir vor Ort sind und vor Ort recherchieren, Menschen wahr, die wirklich sehr viel paradoxe Zuversicht mobilisieren und die auch wollen, dass die geteilt wird. Ja? Aber es muss auch nach allen Wahlen und nach allem, was jetzt kommen wird, auch ein Verständnis und auch Räume dafür geben, um über Angst, Ohnmacht, Trauer und auch große Fragezeichen zu sprechen. Und das auszuhalten und dann zu sagen, ja, total nachvollziehbar, weil A, B, C, du kannst da nicht weg und wie soll das weitergehen? Und vielleicht auch Pausen zu schaffen, vielleicht solidarische Orte aufzumachen, wo weiter geredet werden kann, wo Kraft getankt werden kann und wo auch Widersprüche ausgehalten werden können und auch ausgehandelt werden können, das finde ich, glaube ich, total wichtig.
3: Ja, die Aufrufe zur Solidarität gab es jetzt, glaube ich, genug. Ich schließe mich an. Ich glaube, eine Sache, die ich vielleicht noch hinzufügen will zu dem, was es braucht, ist, egal auf welcher Seite der Elbe, die Bereitschaft, das, was man selber so den ganzen Tag erzählt und macht, und den Blick auf diese Gesellschaft gelegentlich kritisch zu hinterfragen und davon auszugehen, dass das, was man vor 10, vor 20, vor 30 Jahren gemacht hat, damals vielleicht gut war, vielleicht heute nicht mehr so passt oder anders passt, und so weiter, und auch die Möglichkeit in den Raum zu stellen, dass es neue Entwicklungen braucht und man auch selber Teil dieser neuen Entwicklung sein muss.
1: Super. Vielen Dank. Gibt es noch was, was euch gerade einfällt, was ihr ergänzen wollt, wenn ihr den anderen zuhört? Ja, gerne.
0: Das ist jetzt nur eine reine Beobachtung. Und zwar, ich arbeite in Südthüringen und ich merke immer mehr, auch wenn ich jetzt durch die Plattenbauern gehe und da die Namen hier angucke und wer da wohnt und so, es verändert sich. Ich habe den Eindruck, die Zeit läuft gegen die Rassisten, weil die Zusammensetzung der Bevölkerung in der Gegend, die überaltert ist, die Abwanderung hat, verändert sich. Es wird wahrscheinlich hoffentlich Gewöhnungsphasen geben, dass die Leute miteinander klarkommen und dass die Leute dadurch mehr Toleranz aufbauen, dass sie einfach solche Nachbarn haben, kennenlernen und ein Zusammenleben irgendwie ermöglichen. Das kann sein, dass das jetzt irgendwie die letzten Zuckungen sind, hier noch eine völkische homogene Masse zu kreieren und das vielleicht auch anders ausgeht als in Sodom und Gomorra und dem nächsten Nazi-Staat. Das ist so eine kleine Hoffnung, ne? Wolltest du noch was ergänzen?
6: Und bitte, wenn jemand in den Osten fährt, dann sollte die Nationalfahnen auf jeden Fall zu Hause lassen und die Menschen dort vor Ort auf jeden Fall unterstützen und egal welche Nationalfahnen, egal welche Konflikte halt auf der ganzen Welt, wie Erfurt widersetzen, auch ein Beispiel, ging es halt dann nicht mehr um Antifa und gegen die AfD, sondern ging es halt auch um andere Konflikte halt außerhalb von der Bundesrepublik. Und das brauchen die Menschen vor Ort nicht. Das brauchen die wirklich nicht, solcher Konflikte. Und man fährt halt dann in die Großstadt, sei es halt Berlin, Leipzig halt oder Hamburg oder Köln. Und die Menschen sind halt auf sich dort dann wieder alleingestellt. Und vor allem, die haben noch halt andere Konflikte. Wir hatten auch einen Angriff auf RIAS, Recherche und Information Antisemitismus. Und das war halt nicht, waren keine Menschen halt aus Erfurt oder aus Thüringen, sondern waren welche von außerhalb. Und erstmal musste dann halt das nochmal aufgearbeitet werden in der Orga. Und sowas brauchen wir nicht halt im Kampf gegen die Faschisten. Das brauchen wir nicht und brauchen auch die Menschen vor Ort nicht. Deshalb bitte fahrt dahin, um Antifaschistinnen und Antifaschisten zu unterstützen und kein anderes Thema zu thematisieren.
1: Genau, ihr hattet das gestern sehr auf den Punkt gebracht. Kommt. Und was weiß ich, zum Beispiel nach Gera, eine kleine Stadt, die einfach Leute braucht im Kampf gegen Faschisten auf der Straße, aber lasst eure Grabenkämpfe zu Hause. Das hattet ihr so formuliert, das hat mich sehr beeindruckt. Genau, und das hast du jetzt mit den Flaggen nochmal gesagt. Und genau. Also ich würde jetzt mal kurz versuchen, das zu beenden und kurz zusammenzufassen. Ihr habt ganz viel gehört, was getan werden muss. Ich fange mal echt nochmal an in der Zusammenfassung von, es geht echt um Geld. Es geht darum, Polylux zu unterstützen und direkt zu spenden. Alle Personen, die das möglich machen können. Oder mit Menschen zu reden, die Geld haben. Wir kennen, glaube ich, in einer reichen Stadt wie Hamburg alle Leute, die auch Geld haben. Direkt zu Polylux und andere zu unterstützen und konkrete Projekte, die ihr vielleicht auch kennenlernt, dann finde ich, gibt es eben viel, es geht auch darum, viel auszuhalten an Widersprüchen, die wir hier auch hatten, zu sagen, es braucht ganz viel Unterstützung, aber mit einer Haltung von, ich frage und ich höre zu, weil wir haben auch ganz viele Geschichten gehört, wo es schiefgegangen ist, wo man sich nicht verstanden gefühlt hat und wo wir nicht das Gefühl haben wollen, dass Leute ihre eigenen Kämpfe kämpfen und nicht eben einfach nur unterstützen. Aber Franka, du hast ja zum Beispiel gerade von Schwerin erzählt, wie wichtig das war, dass da so viele gekommen sind, weil ihr einfach gar nicht so viele Leute habt. Und da aber gleichzeitig in der lokalen Orga im Kontakt zu sein, miteinander zu reden. Und dieses Miteinanderreden würde ich gerne auch nochmal andere Sachen, du hattest das, Heike, eben auch erwähnt, es geht auch um Ohnmacht, es geht auch um Angst und es geht darum, und da finde ich eine Struktur, die ich selber kennenlernen durfte in Hamburg, die Soli-Dinner-Struktur, einfach wahnsinnig toll, zu sagen, es gibt einen Ort, wo man sich sicher fühlt und mit anderen austauscht, wie geht's dir gerade mit der politischen Lage? Ohne, ich muss nichts können, nichts leisten und ich muss nicht gleich die nächste Aktion vorbereiten, sondern einfach Solidarität, Orte schaffen und leben. Und das braucht es auch ganz viel. Und dafür sind diese ganzen alternativen Kulturzentren einfach ideale Orte, die erhalten bleiben müssen und gefördert werden müssen. Genau. Also weitermachen heißt lernen von Aktivistinnen hier konkret von euch. Genau. Soziale und antifaschistische Gegenwegen unterstützen, hinfahren, dabei sein, Grabenkämpfe zu Hause lassen, raus aus der Bubble, im Kontakt, in direkten Kontakt gehen. Und auch zu Veranstaltungen hinzufahren. Als ich mich vorbereitet habe, habe ich gedacht, ich fahre nächstes Mal nach Schwerin. Ihr habt auch tolle Konzertveranstaltungen. Und so weit ist es doch gar nicht. Genau, ja. Und genau, diese ganzen Punkte eben nicht sich wegtauchen, sondern zuhören, lernen, was passiert, was können wir lernen, auch für unsere Zukunft, für uns. Und Verantwortung übernehmen, finde ich, gemeinsam politische Herausforderungen eben auch an den EU-Außengrenzen und in der Klimakrise in den Fokus zu nehmen.

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0: Hallo und herzlich willkommen zu einer Interviewfolge Durchblick. Ich bin Edith und heute sprechen wir ein zweites Mal über die Demokratische Republik Kongo. In der ersten Folge haben wir euch den historischen Kontext von dem Konflikt im Osten des Landes erklärt. Außerdem haben wir über die Konfliktparteien geredet und wie das Leben für die Menschen vor Ort gerade aussieht. Hört also zuerst in die erste Folge rein, falls ihr das noch nicht getan habt. In dieser zweiten Folge fokussieren wir uns auf die aktuellsten Entwicklungen. Seit Anfang 2025 hat sich der Konflikt im Osten der DR Kongo sowohl militärisch als auch diplomatisch grundlegend verändert. Auslöser war eine erneute Offensive der M23-Miliz, die vom Nachbarland Ruanda unterstützt wird. Die M23 konnte in den ersten Monaten des Jahres erhebliche territoriale Gewinne erzielen und hat ihre Kontrolle über wichtige Gebiete in den Regionen Nord- und Süd-Kivu ausgeweitet. Dabei hat die Einnahme von strategischen Städten und Verkehrsachsen die ohnehin dramatische humanitäre Lage noch weiter verschärft. Sie führte zum Beispiel zu weiteren Vertreibungen von Hunderttausender Menschen. Wegen der militärischen Rückschläge suchte die kongolesische Regierung dann verstärkt nach internationaler Unterstützung. Im Februar 2025 sandte Präsident Felix Tshisekedi einen Brief an US-Präsident Donald Trump. Darin bot er den Vereinigten Staaten einen privilegierten Zugang zu den umfangreichen Vorkommen kritischer Mineralien des Kongo an, mit der Bitte um stärkere amerikanische Sicherheitsunterstützung. Im März 2025 folgte ein formelles Angebot an die US-Regierung. Dieses Angebot markierte einen wichtigen Wendepunkt im Konflikt. Es verknüpfte nämlich die Suche nach einer politischen und militärischen Lösung des Konflikts ganz bewusst mit der großen wirtschaftlichen und geostrategischen Bedeutung der kongolesischen Rohstoffvorkommen. Zur Erinnerung: In der DR Kongo gibt es vor allem sehr viel Kobalt, Kupfer, Coltan, Gold und Lithium. Diese sogenannten kritischen Mineralien werden dringend für die Produktion von Elektrotechnik benötigt, zum Beispiel Smartphones, Laptops und E-Autos. So entwickelte sich im Frühjahr 2025 ein intensiver diplomatischer Prozess. Dabei entstanden zwei weitgehend getrennte Verhandlungsschienen. Einerseits vermittelt Katar direkte Gespräche zwischen der kongolesischen Regierung und der M23. Und andererseits begannen die USA, direkte Verhandlungen zwischen der DR Kongo und Ruanda zu fördern. Im April 2025 veröffentlichten die kongolesische Regierung und die M23 dann zum ersten Mal eine gemeinsame Erklärung. In der verkündeten beide Seiten ihre Absicht, die Kampfhandlungen zu reduzieren und Verhandlungen fortzusetzen. Obwohl das als diplomatischer Fortschritt gewertet wurde, blieb die Lage für die Menschen vor Ort weiter von Gewalt geprägt, also ziemlich unverändert. Die amerikanischen Vermittlungsbemühungen führten schließlich zu einem Durchbruch, zumindest auf staatlicher Ebene. Ende Juni 2025 unterzeichneten die Außenminister von der DR Kongo und Ruanda in Washington ein Friedensabkommen, das häufig als Washington Agreement bezeichnet wird. Das Abkommen verpflichtet beide Staaten zur Achtung ihrer territorialen Integrität, zur Einstellung der Unterstützung bewaffneter Gruppen und zur Einrichtung gemeinsamer Sicherheitsmechanismen. Gleichzeitig sieht das Abkommen die Entwicklung wirtschaftlicher Kooperationen vor. Bereits kurz nach der Unterzeichnung zeigten sich aber die Grenzen dieses Ansatzes. Die M23, der militärisch bedeutendste nichtstaatliche Akteur im Konflikt, war nicht direkt Vertragspartei des Washingtoner Abkommens. Dadurch ist die Umsetzung vieler Vereinbarungen von Anfang an fragil gewesen. Während internationale Akteure wie die Vereinigten Arabischen Emirate, die EU oder die USA das Abkommen als historischen Fortschritt bezeichnet haben, gingen die Kämpfe in mehreren Regionen weiter. Die M23 hat dabei weiter ihre Kontrolle über bedeutende Gebiete im Osten des Landes behalten. Nachdem die Umsetzung des Washingtoner Abkommens im Sommer und Herbst 2025 also nur langsam vorangegangen ist, wurden die Verhandlungen nochmal ausgeweitet. Im November 2025 vereinbarten die DR Kongo und die M23 dann in Doha ein separates Abkommen. Das sollte die Grundlage für weitere Gespräche über ein Ende des Konflikts schaffen. Ein paar Wochen später folgte dann der wahrscheinlich größte politische Schritt des gemeinsamen Prozesses. Am 4. Dezember 2025 unterzeichneten der kongolesische Präsident Tshisekedi und Präsident Paul Kagame aus Ruanda in Washington die sogenannten Washington Accords for Peace and Prosperity, also das Washingtoner Abkommen für Frieden und Wohlstand. Inhaltlich wurden der bisherigen Vereinbarung aber eigentlich nur weitere wirtschaftliche und infrastrukturelle Aspekte hinzugefügt. Der Krieg lief währenddessen aber weiter. So hat die M23 noch im Dezember weitere Städte in Kivu einnehmen können. Etwa zeitgleich, also im November 2025, wurde auch das sogenannte Strategic Partnership Agreement zwischen den USA und der DR Kongo beschlossen. Dieses Handelsabkommen macht nochmal deutlich, dass die US-amerikanische Strategie weit über die Vermittlung eines Friedensschlusses hinausgeht. Es sieht eine langfristige Zusammenarbeit in den Bereichen Infrastruktur, Energieversorgung, Bergbau, industrielle Wertschöpfung und Investitionen vor. Im Mittelpunkt stehen vor allem die Entwicklung und Sicherung von Lieferketten kritischer Mineralien für den internationalen Markt. Die USA haben sich verpflichtet, Investitionen in den kongolesischen Rohstoffsektor zu fördern. Die kongolesische Regierung hat den Reformen zur Verbesserung des Investitionsklimas zugesagt. Viele KritikerInnen interpretieren das Abkommen als dreisten Versuch von Washington, seinen Zugang zu strategischen Rohstoffen weitgehend auszubauen. Gleichzeitig soll der Einfluss Chinas im kongolesischen Bergbausektor zurückgedrängt werden. Die USA und ihre Befürworter argumentieren, dass wirtschaftliche Entwicklung und Frieden untrennbar miteinander verbunden seien und dass Investitionen die Grundlage für eine langfristige Stabilität in der DR Kongo sorgen könnten. Seit Anfang 2026 bleibt der Konflikt im Ostkongo trotz der ganzen Abkommen und Gespräche weiter gewaltsam. Zwischen Januar und April diesen Jahres kam es in großen Teilen von Nord- und Süd-Kivu erneut zu intensiven Kämpfen zwischen der M23 und der kongolesischen Armee sowie anderen Milizen. Immer wieder wurden Waffenstillstände verletzt und gegenseitige Vorwürfe der Gewalt erhoben. Im März gab es zwar neue Gespräche zwischen der DR Kongo und Ruanda in Washington und im April zwischen der DR Kongo und der M23 in der Schweiz, mit dem Ziel zu deeskalieren. Aber parallel intensivierte sich die Lage vor Ort weiter, unter anderem durch Drohnenangriffe und Gefechte auch in städtischen Gebieten wie Goma. Die Bilanz des Friedensprozesses im Osten Kongos fällt also gemischt aus. Einerseits wurde ein bislang beispielloser diplomatischer Rahmen geschaffen, der die DR Kongo, Ruanda, die USA, Katar und die M23 in einem gemeinsamen Prozess angebunden hat. Andererseits bestehen die zentralen Probleme des Konflikts fort. Die M23 kontrolliert weiterhin wichtige Gebiete im Osten und Millionen Menschen bleiben von Vertreibung, Unsicherheit und brutaler Gewalt betroffen. Der Konflikt hat sich von einer primär militärischen Auseinandersetzung um Macht und Einfluss zu einem komplizierten geopolitischen Komplex entwickelt, in dem staatliche Sicherheitsinteressen, regionale Machtpolitik und die Kontrolle über einige der wichtigsten Rohstoffvorkommen der Welt eng miteinander verknüpft sind. Wir haben nun sehr viel über die M23 oder französisch M23 gesprochen. Aus der letzten Folge erinnert ihr euch aber vielleicht auch an eine andere Miliz, die für viele Gräueltaten verantwortlich ist. Das sind die Allied Democratic Forces oder kurz ADF. Die haben sich in den 90er Jahren in Uganda als Opposition gegen den Langzeitdiktator Yoweri Museveni gegründet. Später haben sie sich dem sogenannten Islamischen Staat angenähert und rechtfertigen ihren Machtanspruch mit religiösen Motiven. Heute hat sich die ADF in den Nordosten des Kongos zurückgezogen, an die Grenze zu Uganda. In Gesprächen mit den Menschen vor Ort wurde immer wieder betont, dass von der ADF zeitweise die meiste Gewalt ausgegangen ist. Sie sind aber kein Teil der Friedensverhandlungen. Eher im Gegenteil, seit Jahren versuchen die DR Kongo und Uganda in einer gemeinsamen Operation die Gruppe militärisch zu besiegen. Allgemein gibt es in Ostkongo neben der M23 und ADF noch viele andere kleinere bewaffnete Gruppen, die versuchen, an Einfluss zu gewinnen. Oft geht es dabei vor allem auch um Zugang zu Ressourcen, die auf dem Weltmarkt teuer gehandelt werden. Über diese anderen Gruppen und Warlords heute im Detail zu sprechen, würde leider den Rahmen sprengen. Sie werden aber auf jeden Fall in den Friedensverhandlungen nicht berücksichtigt. Ihr merkt schon, die Lage ist ziemlich komplex. Deshalb haben wir mit Tunde gesprochen. Er ist panafrikanischer Aktivist, ist in Deutschland aufgewachsen und wohnt mittlerweile in Belgien. Tunde arbeitet mit verschiedenen Organisationen für schwarzes Selbstbewusstsein und schwarze Identität sowie mit Bewegungen in der DR Kongo. Hallo Tunde. Die aktuellen Friedensverhandlungen stellen eine Herausforderung für die Regierung der DR Kongo dar. Auf der einen Seite stehen die Milizen, auf der anderen die Interessen der internationalen Vermittler, allen voran die USA. Wie siehst du das?
1: Ich würde ja sagen, ja, Friedensprozess kann man wirklich auch nur so erwähnen, dass die kongolesische Regierung sich in eine Zwickmühle befindet. Weil ich kann Ihnen ein Beispiel geben zu dem, was gerade in der Ukraine geschieht, wo Zelensky überhaupt nicht zu einem Friedensabkommen mit Russlands Putin sich hineingeben möchte, weil sie sich einfach in eine schlechte Ausgangslage befanden oder immer noch befinden tun. Ja, auch selbst wenn es, auch wenn es jetzt ein bisschen besser dasteht, aber vor einem Jahr war es kaum möglich, Zelensky dazu zu überreden, einen Friedensprozess mit Russland zu haben. Und das ist jetzt die Lage, die man vergleichen kann mit dem Kongo. Nur, dass der Kongo diese bestimmte Abkommen unterschreibt, weil der Kongo einfach keine andere Möglichkeit hat, als sich für diese bestimmte Konditionen diesen Friedensvertrag zu unterschreiben. Und dann sieht man ja, dass dieser Friedensvertrag auch nicht wirklich viel also wert ist, weil man spricht von Waffenlegung und dazu hat man ja noch den Vertrag von Washington unterschrieben. Ja? Und der Vertrag von Washington ist im Gegensatz zu dem Friedensvertrag, das man mit dem Ruanda und als Vermittler Katar hat, der Vertrag von Washington ist einen herkömmlichen und lapide Wirtschaftsvertrag, ganz einfacher Wirtschaftsvertrag. Und dieser Vertrag ist gekoppelt mit den Konditionen des Friedensvertrags mit dem Ruanda, weil der Wirtschaftsvertrag von Washington besagt, dieser Vertrag wird nur zur Geltung gehen oder wird nur gelten, sobald die Waffen geruht sind auf beiden Seiten. Und die beiden Verträge wurden unterschrieben und die Waffen ruhen immer noch nicht. Wir haben immer noch Morden, wir haben immer noch Vergewaltigung von Frauen und von Zivilisten. Und das ist die Ausgangslage jetzt. Deswegen gebe ich nicht wirklich viel Acht auf diese Verträge, weil die Regierung des

0: Unabhängigkeitsbewegung zu führen, indem man sagt, okay, das sind unsere Interessen, was sind unsere Interessen? Man hat das Gefühl, die Regierung hat sich einfach hergegeben über die Konditionen der USA. Deswegen bildet diese ganze Tubabu um dieser Konflikt und die Art und Weise, wie die kongolesische Regierung damit umgeht, eigentlich spaltet die Gemeinschaft oder spaltet das Land. Weil viele sagen, so kann es doch nicht, es kann doch nicht wahr sein, dass wir zu Amerika gehen und uns mit Amerika verbünden, obwohl wir genau wissen, dass die Amerikaner Kagame ausgebildet haben und dass Ruanda eigentlich ein Verfechter der Interessen der Amerikaner sind in Zentralafrika.
1: Hier eine kurze Anmerkung zum Kontext an der Stelle. Paul Kagame, das ist der aktuelle Präsident von Ruanda. Ihm wurden enge Verbindungen zur US-amerikanischen CIA nachgewiesen, weswegen seine Präsidentschaft von vielen Menschen in der Region stellvertretend für die Nähe zwischen Ruanda und den USA gesehen wird.
0: Wie könnte so ein Abkommen wirklich im Interesse des Kongo sein, wenn wir doch in den 3- oder 4-tägigen Krieg, den die AfC MW3 geführt hat gegen die kongolesische Regierung, und man muss natürlich auch erwähnen, ich spreche immer von der kongolesischen Regierung, aber es sind auch Zivilisten, die Waffen genommen haben, da sind die Wazalendos, die Patrioten, die an Seite mit der kongolesischen Regierung also Widerstand leisten gegen AfC und MW3. So. Wie kann man in so einer Ausgangslage wirklich einen Vertrag aushandeln? Ja, weil es wurde ja alles ziemlich schnell. Ja. Erstmal gab es diese bestimmte Rebellion von AfC und MW3. Und dann gab es, ich glaube, dann gab es erstmal den Deal mit Katar, also als Katar-Vermittler mit dem Friedensabkommen. Und danach gab es sofort den Wirtschaftsdeal mit Amerika, also mit Washington. Das ergibt in der Reihenfolge, wie diese Sache entstand, keinen Sinn. Und auch in der Eile ergibt es auch irgendwie keinen wirklichen Sinn. Das heißt, die kongolesische Regierung befand sich in einer Lage, wo sie bestimmte Konzessionen nehmen müsste oder musste, um wirklich diese Verträge zu unterschreiben. Das zeichnet nicht ein Land von seinem Weg, wirklich unabhängig zu sein, wie es ja das Land von Lumumba so sein sollte und ist. Das heißt, ein Land, der erstmal für seine Interessen dasteht und kämpft, sondern man hat das Gefühl, also die Regierung hat das Land so hergegeben, um erstmal seinen eigenen Interesse an der Macht zu bleiben, zu garantieren, weil das ist ja das, was nachfolgend ist.
1: Kannst du vielleicht ein bisschen genauer beschreiben, worum es bei diesen Verträgen und diesen wirtschaftlichen Abhängigkeiten geht?
0: Opportunität oder die Lage auf jeden Fall zu profitieren, um eben diese Wirtschaftsdynamik Amerika überall zu investieren, Goldreserven, Lithiumreserven und auch Öl, wie er sagt, wir pumpen, ihr könnt ja weiter pumpen, pumpen, pumpen. Einfach diesen Charakter des primitiven Kapitalismus von Trump weiter zu führen. Ihr werdet euch noch erinnern können, dass bevor Joe Biden sein Amt gelegt hat, haben der Kongo, ich glaube der Kongo, Angola, eventuell Tansania, ja, den Lobito-Abkommen unterschrieben. Der Lobito-Abkommen ist ein Abkommen, das besagt, Tansania liege ich vielleicht falsch, müsst ihr mich entschuldigen. Aber Lobito-Abkommen heißt das. Ihr könnt das euch mal aufschreiben und dann nachgoogeln. Der Lobito-Abkommen besagt, dass Amerika extrem viel Geld investieren wird, um den Korridor von Lobito zu bilden. Der Korridor von Lobito ist eine bestimmte, ja, man möchte wieder einen Wirtschaftsweg führen, wodurch man den Boom bezüglich der Elektroautos und Lithium, was man braucht dafür und so weiter und so fort, auf jeden Fall in Amerika ja, transportieren kann, damit Amerika einfach in diesem Wettbewerb mit China Luft hat zum Atmen, dass Amerika einfach wettbewerbsfähig bleibt. Deswegen haben die den Lobito-Abkommen unterschrieben, kurz bevor Joe Biden das Amt gelegt hatte.
1: Wer gerade keine Karte vor sich hat, der Lobito-Handelskorridor führt 1600 Kilometer vom sehr zentral gelegenen Sambia durch den Südosten der DR Kongo nach Angola bis zu einem Atlantikhafen in der Stadt Lobito.
0: So, und das, was gerade geschieht mit Trump, das ist einfach nur eine Fortsetzung von einem bestimmten Plan, was die Amerikaner schon immer haben, bezüglich des Kongos. Ja?

0: die Geschichte des Kongos, das natürlich auch in Berlin gezeichnet worden ist durch die Kongo-Konferenz. Der Deal für Kongo oder die Idee für den Kongo war immer, den Kongo als einen bestimmten Gebiet zu haben, wo man die Ressourcen, wo jeder Geschäfte treiben kann, wo jeder also Zugang hat zu dem Land. Ne? Der Kongo sollte nie die Möglichkeit haben, ein Land zum Beispiel in der Richtung, ja, Nordkorea ist ein bisschen extrem oder Iran ist ein bisschen extrem, aber einfach ein Land zu sein, wo man Restriktionen hat oder wo der Westen Restriktionen hat, um an die Bodenschätze, um an die Ressourcen zu kommen. Der Kongo, die Politik des Kongos, das Land, wie es so heute dasteht, ist ein Land, wo, wenn man es verstehen möchte, müsste man ganz weit, selbst in der Gründungszeit, zurückgehen, um die Lage heute verstehen zu können. Und das ist einfach nur eine Fortsetzung der Gründung des Kongos. Es wurde ja dort gegründet, die Grenzen wurden ja dort in der Kongo-Konferenz gestartet und gebildet, eben, dass der Kongo das ist, was er heute ist. Dieses Land, wo man, oder wo der Westen, wo jeder Zugang zum Land hat, ja, wo jeder Geschäfte treiben kann in dem Land. Und das soll bloß nicht ein Land sein, ja, wo es Restriktionen gibt, wo es Regeln gibt, wo die Interessen erstmal für die Bevölkerung stehen, wo die Regierung erstmal für die Interessen der Bevölkerung dasteht. So war das Land nie gedacht. Dafür ist es nicht gegründet. Und die Fortsetzung davon, sehen wir heute und jetzt.
1: Zur Erinnerung für unsere ZuhörerInnen, auf der sogenannten Kongo-Konferenz haben die europäischen Kolonialmächte 1884 willkürliche Grenzen auf dem afrikanischen Kontinent gezogen. Nun möchten wir noch auf die innenpolitische Situation zu sprechen kommen. Im Juni haben wir bei Jugendinfo über größere Demonstrationen gegen die Politik von Präsident Félix Tshisekedi berichtet. Welche Auswirkungen haben der Krieg im Osten des Landes und der Friedensprozess auf das Land?
0: Die innenpolitische Situation ist extrem unstabil, wie auch alles andere in dem Kongo. Die Wirtschaft ist unstabil, die innenpolitische Lage ist unstabil, die ärztliche Versorgung, die Mobilität, alles ist unstabil. Aber jetzt gerade ist es besonders zu merken, weil man eben sich, weil die Opposition sich gerade in einer bestimmten Zwickmühle befindet. Das heißt, alles wirklich Wichtige, alle Elemente der wichtigen Opposition werden ja vom Staat ganz klar zur Seite gestellt. Ja, wir haben, wie du schon gesagt hast, vor kurzem Demos gehabt, wo die Opposition versucht hat, wirklich ein Zeichen zu setzen für die Bevölkerung. Da hat sich wirklich die Regierung auch gestemmt, diese bestimmte Demos auch wirklich zu unterbinden. Aber was noch wichtiger war und wo man auch ganz klar und deutlich und auch ehrlich sein sollte, selbst als Oppositioneller, der ich bin, erkennen sollte, ist, dass in der Bevölkerung selbst auf jeden Fall Unklarheit herrscht. Das heißt, Félix Tshisekedi hat in seinen 8 Jahren das geschafft, was der Sohn Kabilas, als jemand, wo man sagt, er ist nicht wirklich ein Sohn des Kongos, was er nicht geschafft hatte, das war wirklich eine bestimmte Spaltung zu kreieren und zu gründen in dem Kongo.
1: Und auch hier nochmal ein kleiner Einschub. Joseph Kabila war bis 2019 Präsident im Kongo. Über seine Machenschaften und seinen Vater, der Vorgänger im Amt war, und davor war er ein Widerstandskämpfer, der noch Che Guevara die Hand geschüttelt hat, könnte man eine ganz eigene Podcast-Folge aufnehmen.
0: Wir haben eine ganz klare Spaltung in den Gesellschaften, in den Familien, in den Kreisen, wo man ganz klar sagen kann, dass diese Situation sich nicht legen wird und sich erst recht nicht legen wird, wenn die Verfassung geändert wird, wenn Tshisekedi noch länger an der Macht bleibt. Das heißt, es ist wirklich eine brenzliche Lage. Es ist eine Situation, wo man wirklich auch mal vielleicht befürchten sollte, dass man sich nicht in eine ähnliche Situation wie der Südsudan befindet bald, weil Rebellengruppen übernehmen. Wir haben eine Lage, wo Rebellengruppen schon Gebiete über Gebiete besetzen. Wir hören schon, dass einige Stämme, wenn ich das so, Volksgruppen in dem Kongo, schon darüber spekulieren, ob man sich nicht spalten sollte vom Kongo, von Kinshasa. Ich höre Sachen von den Bakongos, ich höre Sachen von den Katangas, wo du das Gefühl hast, dass sich gerade etwas aufbraust, das sehr, sehr, sehr gefährlich werden könnte für den Kongo. Und da ist auf jeden Fall zu merken, dass es eine klare Spaltung gibt in der Gesellschaft und in Kongo selbst bezüglich der politischen Situation im Inland. Alles andere kann man nicht, müsste man nicht erwähnen. Die Unsicherheit ist ja immer noch, gilt ja immer noch. Wir haben immer noch Sagen von Frauen, die vergewaltigt werden, ermordet, Menschen, die ermordet werden. Immer noch im Osten des Kongos, in den Großstädten herrscht auf jeden Fall Unsicherheit, Bandenkriminalität. Dadurch, dass die soziale Lage so prekär ist, das ist natürlich etwas, das die Kriminalität im Land auf jeden Fall stimuliert. Das ist normale, klare Mathematik, die jeder eigentlich normalerweise drauf haben müsste, um zu wissen, dass wenn die Situation sich so weiter aufbraust, wenn die soziale Lage sich so weiter, wirklich nicht weiter irgendwie, ja, die Wirtschaft immer noch so weiter prekär läuft, dass das auf jeden Fall eine extreme gefährliche Lage für den Kongo werden kann, das sogar zu seiner definitiven Spaltung führen könnte.
1: Wie kann es dann sein, dass sich Präsident Tshisekedi weiter im Amt hält?
0: Er hat schon immer das Gefühl, dass er einfach einen Schritt voraus ist, weil einfach die Propagandamaschine, die er gebildet hat bezüglich seiner politischen Interesse, auch wirklich bevollständigt hat. Das heißt, die Musiker, also er etabliert sich in der, wenn ich über die Propagandamaschine rede, soll ich das auch kurz erklären können. Das heißt, geht ist extrem impliziert in alles, was Diversität, auch alles, was Vergnügung oder alles, was mit Musik, mit Sport, also all diese Tools, was man benötigt, wirklich, um das Volk wirklich Spiel und Spiel zu geben, damit man einfach nicht wirklich den Großteil der Bevölkerung gegen sich hat, dass die sagen können, nee, wir haben immer noch keine vernünftigen Straßen, wir haben keinen Zugang an vernünftige Housing, das heißt, wir leben immer noch in Lagen, die sind nicht normal, das Land ist immer noch nicht fest, das heißt, es herrscht Unsicherheit überall, ja. All diese Sachen werden vernachlässigt von der Mehrheit der Bevölkerung, weil eben diese Propagandamaschine, die sich Felix Tshisekedi seit 8 Jahren da etabliert hat, um eben die Machenschaften, die er gerade tut, an der Macht zu bleiben des Kongos, sich mit der Familie zu bereichern, die Petite Bourgeoisie zu bereichern, einfach, wach zu halten, ne? So zu halten, wie es auch so ist. Und das ist eigentlich die Thematik, oder das ist eigentlich das, was die Masse in den Kongo animiert. Dann zwei Lagen. Ein Großteil der Leute stehen für ihn, aber wir haben natürlich auch die Opposition, die versucht, seine Arbeit zu tun, indem sie über elementare Sachen spricht, soziale Fragen spricht und dies und das. Es ist aber schwierig. Es ist extrem schwierig. Also, wir haben eine sehr, sehr gespaltete wenn es um die Meinung geht, haben wir eine sehr, sehr gespaltete Land zurzeit. Extrem gespaltet. Extrem.
1: Abschließend gehen wir nochmal zum Friedensprozess zurück. Wie wird sich die Situation aus deiner Sicht weiterentwickeln?
0: Wie ich ja schon gesagt habe, wir haben ein Gebiet, das ist besetzt von Rebellen, AFC und M23. Die besetzen das Gebiet. Und dann haben wir noch zig Militärgruppen und Rebellengruppen, die da ihr Unheil stiften in dem Gebiet. Und die Amerikaner, wenn es nach diesen Verträgen geht, die können sich militärisch nicht da einwirken. Warum? Erstens, weil ich denke, dass die Amerikaner nicht unbedingt wie die große Mehrheit der Kongolese und die Medien es sagen, die Ruanda sanktionieren tun und Ruanda diskreditieren tun. Ich glaube, das ist nur eine Fassade. Das ist nur ein Spiel, das Washington spielt, um eben die Allgemeinheit der Kongolesen bezüglich dieser Verträge und dieser Abkommen positiv zu halten. Ne? Aber wenn man es so sieht und wenn man in die Konkretisierung der Sache geht, hat man nicht, ich habe absolut nicht das Gefühl, dass diese Abkommen wirklich zu Geltung kommen wird. Es wird eher Tshisekedi dazu verhelfen, das zu tun, was er gerade tut. Das heißt, eine bestimmte Reform zu führen bezüglich der, wie heißt es denn nochmal, der Verfassung, eben weiter in die Macht zu bleiben. Und genau das ist das, was gerade geschieht. Ja, weil die sind ja Demokraten, die Amerikaner. Die sind ja Verfechter der Demokratie. Wieso wirken die nicht gerade bezüglich dieses Unternehmens von Tshisekedi, die Demokratie zu trampeln? Weil sie sind ja eigentlich die stehen ja für Demokratie. Die wollen ja selbst Demokratie im Iran einführen. Aber jetzt gerade geschieht etwas Palpables. Etwas, was ganz klar ist, ein Land, das nicht wirklich stark ist, nicht wirklich ein Militär hat, wo sie einfach ihr Einfluss einfügen können, indem man sagt, nee, stopp, ihr fasst die Verfassung nicht an, weil wir stehen für die Demokratie und wir wollen die Demokratie überall auf der Welt zerstreuen. Ne? Das ist ja normalerweise etwas, was jeder verstehen müsste. Dass es da wirklich nicht um die Demokratie geht. Es geht hier absolut nur um und exklusiv um wirtschaftliche Interessen. Und das wird natürlich Tshisekedi weiter verhelfen, diese bestimmte, nicht mal autoritär, ja, autoritäre Art, die der Westen ja bekämpfen möchte, fortzuführen. Und das in aller Ruhe.
1: Mit einem dauerhaften Frieden ist damit also nahe Zukunft nicht zu rechnen. Gibt es etwas, das dir in dieser Zeit Hoffnung und Kraft zum Weitermachen gibt?
0: Ja, was mir Hoffnung gibt, ist einfach diese interaktive Art oder interaktive Kultur, die wir haben in dem Epoche, in der wir leben, wo Informationen einfach zugänglich ist, wo es natürlich auch viele Afrikaner oder Kongolesen geschafft haben oder auch nicht, im Ausland gebildet zu werden, im Ausland groß zu werden, aufzuwachsen, in andere Gesellschaften aufzuwachsen und trotzdem einen bestimmten Bund zu ihrer Heimat haben können heute. Und wir sprechen hier wirklich von einem wichtigen Teil der Diaspora. Und dieser wichtige Teil von der Diaspora, sie unterstützt nicht nur monetär das Land in der Heimat mit ihren Transaktionen für Schule, für ärztliche Versorgung, sondern sie ist auch immer mehr gewillt, in der Heimat auch Akteure zu werden, weil sie einfach merkt, so mit dieser bestimmten Ungerechtigkeit muss man nicht unbedingt leben. Ja. Ich bin hier in Deutschland groß geworden. Klar haben wir ein Problem mit der Oligarchie, mit der Bourgeoisie in Deutschland. Aber trotzdem schaffen wir es trotzdem in Deutschland, vernünftige Straßen zu haben, dass für jeden zugänglich ist, vernünftige Wohnmöglichkeiten zu haben, einigermaßen gute freie Bildung zu haben für jeden. Ja, so dass jeder lesen kann und schreiben kann, eine vernünftige ärztliche Versorgung hat. So, ich bin als Kongolese hier in Deutschland so groß geworden. Wenn ich doch sowas sehe und zurück in meine Heimat kehre, kann ich nicht mehr tolerieren, dass eine Minderheit über alles verfügt in dem potenziell reichstesten Land der Welt. Ja, und die Menschen tolerieren einfach diesen Rhythmus von wegen, wir haben, die haben es eben nicht. So läuft die Welt und so ist es eben. Ne? So, und das ist etwas, was mir extrem viel Hoffnung gibt, wo ich sagen kann, dass diese bestimmte Machenschaften, diese bestimmte Kultur, wo man die Petite Bourgeoisie hat, die alles verfügt und die Mehrheit einfach über nichts verfügt, das kann man nicht mehr lange halten, denn der Kapitalismus findet nicht nur ein Ende in der westlichen Welt, sie findet auch ein Ende im südlichen Teil der Erde, sagen wir es mal so. Das ist etwas, was mir extrem viel Hoffnung gibt.
1: Vielen Dank für das Interview, Tunde. Und vielen Dank euch fürs Zuhören. Das war's mit der zweiten Hintergrundfolge zum Krieg im Kongo. Während unserer Aufnahmen haben uns immer wieder Berichte über weitere Kämpfe erreicht. Auch Ebola ist aus den internationalen Medien wieder verschwunden. Trotzdem sterben weiterhin täglich Menschen an dem Virus. Genau genommen nicht nur an dem Virus, sondern an den anhaltenden Konflikten. Als wir letzten Herbst eine Hintergrundfolge zum Krieg im Sudan aufgenommen haben, hat unser Interviewpartner Amro mehrfach betont, dass es gar nicht so sehr um die Frage geht, welche Kriegspartei von welchem Machtblock unterstützt wird, sondern vielmehr um den Krisenzustand an sich. Denn solange Länder wie der Sudan oder die DR Kongo instabil sind, ist die Abhängigkeit von internationalen Partnern besonders groß. Das hat uns auch Tunde nach unserem Interview aus seiner Perspektive ebenfalls bestätigt. Wir bleiben dran. Wir haben die Folge am 8. Juli aufgenommen. Bis zum nächsten Mal. Tschüssi!

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1: Es ist Samstag, der 7. Juni 2025. 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

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Schweiz, 40 Jahre AIDS-Hilfe, ein großes Merci. Die AIDS-Hilfe Schweiz wird 40 und wir sagen ein großes Merci. Seit 1985 engagiert sie sich unermüdlich für Aufklärung, Prävention und die Rechte von Menschen mit HIV. Was mit einer kleinen Gruppe queerer Männer begann, wurde zu einer landesweit aktiven Organisation, die vieles bewegt hat. Politisch, gesellschaftlich und menschlich. Dank ihrer Arbeit gibt es heute PrEP, welche von der Krankenkasse übernommen wird und das diskriminierende Blutspendeverbot von Männern, die Sex mit Männern haben, gibt es nicht mehr. Was nur ein kleiner Ausschnitt von ihren Erfolgen im Kampf gegen Diskriminierung abbildet. Und auch 40 Jahre später bleibt ihre Arbeit zentral. Solidarität, Sichtbarkeit und das Ziel. Null Neuinfektionen bis 2030. Schweiz. Speak Up, Fight Back. Die neue Pink Cross Kampagne. Pink Cross hat die neue Kampagne Speak Up, Fight Back gestartet, um sich gegen den zunehmenden Druck auf die Rechte queerer Menschen zu wehren. Die Kampagne ruft LGBTQIA+-Personen und Allies dazu auf, im Alltag aktiv für Respekt und Vielfalt einzustehen. Als prominentes Gesicht der Kampagne konnte der offen schwule Sänger Kurdin Orlik gewonnen werden. Unterstützung ist durch Spenden, Mitgliedschaften oder das Bestellen von Pins und Stickern möglich. Schweiz. Hatz, Queer Zürich, mit dem Gleichstellungspreis der Stadt ausgezeichnet. Die Hatz, Queer Zürich, hat den Gleichstellungspreis 2025 der Stadt Zürich bekommen. Ein starkes Zeichen in einer Zeit, in der das politische Klima immer rauer wird. Seit ihrer Gründung 1972 hat sich die Hatz zu einer der größten LGBTQI+-Organisationen der Deutschschweiz entwickelt. Ziel des Engagements war es immer und ist es weiterhin, eine inklusivere Gesellschaft zu schaffen und gleiche Rechte für alle Menschen einzufordern. Aktuell fokussiert sich die Hatz gerade auf das Thema der Mehrfachdiskriminierung. Die finanzielle Unterstützung durch den Preis soll für Weiterbildungs- und Unterstützungsangebote für AktivistInnen verwendet werden, um der Organisation auch weiterhin nachhaltigen Aktivismus zu ermöglichen. Italien. Verfassungsgericht stärkt Rechte von Regenbogenfamilien. Das italienische Verfassungsgericht hat die Rechte von Regenbogenfamilien gestärkt und der Regierung Meloni damit eine klare Niederlage beschert. Die Richter stellten klar, dass im Interesse des Kindes auch die Partnerin der leiblichen Mutter als Elternteil eingetragen werden kann, wenn das Kind durch künstliche Befruchtung im Ausland erzeugt wurde. Damit wurde eine langjährige Debatte beendet und die bislang bestehende Grauzone endgültig geklärt. EU. 20 EU-Staaten fordern ein schärferes Vorgehen gegen Ungarn wegen dem Pride-Verbot. Mit dem Verbot von Prides untergrabe Ungarn einmal mehr die Grundwerte der Europäischen Union. In einer gemeinsamen Erklärung fordern 20 EU-Staaten die EU-Kommission auf, mit aller Härte gegen Ungarn vorzugehen, mit allen Mitteln, die ihr zur Verfügung stehen. Die OrganisatorInnen der Budapest Pride kündigten trotz des Verbots an, dass die Pride wie geplant am 28. Juni stattfinden wird. Rückendeckung haben sie auch vom Bürgermeister der Stadt, Gergely Kuracsony, welcher gleich nach der Einführung des Verbots bekannt gab, dass die Pride durchgeführt werde. Bereits 70 Mitglieder des EU-Parlaments haben angekündigt, nach Budapest zu reisen, um an der Pride teilzunehmen und ihre Solidarität zu zeigen. Uganda. Mehr Hass und Gewalt wegen Anti-LGBTQI+-Gesetz. Die NGO Human Rights Watch schlägt Alarm. In Uganda herrscht seit der Einführung des Anti-LGBTI-Plus-Gesetzes ein Klima der Gewalt und des Hasses, oft ausgehend von Polizei und Behörden. LGBTI-Plus-Feindlichkeiten werden damit legitimiert oder sogar institutionalisiert. Queere Menschen berichten unter anderem von Erpressungen, Verhaftungen und Morddrohungen. Zahlreiche queere Anlaufstellen wurden geschlossen, AktivistInnen bedroht oder verhaftet. Die Regierung zeigt sich zu den Vorwürfen weitgehend wortkarg. USA. Verbot von Dragshows erneut durch Gericht blockiert. Ein Gericht hat das Verbot von Dragshows in Florida erneut blockiert und dem republikanischen Gouverneur Ron DeSantis eine weitere Niederlage beschert. Das Gesetz sei zu vage formuliert und greift die verfassungsmäßig geschützte Meinungsfreiheit zu stark an, urteilte das Berufungsgericht.

0: Willkommen zurück bei «Du bist du live». Wie erwähnt, ist unser heutiges Fokusthema Polyamorie.
1: Was?
0: Polyamorie. Und was das genau ist, erkläre ich euch gern. Und zwar setzt sich das Wort Polyamorie aus dem altgriechischen Wort Polis und dem latinischen Wort Amor zusammen. Ich glaube, Amor wissen wir alle, was es heisst, nämlich Liebe. Und Polis bedeutet so viel wie mehrere oder viel. Man kann auch sagen, Polyamorie ist eine Vielliebe. Und Menschen, die polygam sind, führen mehrere Liebesbeziehungen zur gleichen Zeit oder wollen das zumindest. Und man kann auch sagen, dass Polyamorie das Gegenstück ist zu der gesellschaftlich vorherrschenden Beziehungsform der Monogamie. Auch wenn man da eigentlich eher müsste von Monoamorie reden, weil Gamie steht für Ehe und nicht alle monogamen Menschen sind in einer Ehe heutzutage. Genau. Und ja, jemand, der Poly ist heute bei uns im Studio, nämlich Sandra. Sandra ist ein spezieller Gast, weil Sandra ist auch «Du bist du» Leitungsperson oder wie Sandra an mich selber sagt, unser Momager.
2: Das habe nicht ich erfunden.
0: Okay, so, wo kommt denn das?
2: Das habt ihr mir so mich genannt?
0: Okay, in dem Fall haben wir Sandra so genannt. Auf jeden Fall willkommen, Sandra, bei uns in der Sendung. Und ja, willst du zu dieser Vorstellung vielleicht noch etwas selber hinzufügen?
2: Danke vielmals, merci für die Einladung. Nein, eben, wichtig ist einfach wirklich, also sorry, so selbstverliebt bin ich nicht, dass ich mich selber Momager nenne. Das ist wirklich die erste Generation «Du bist Duler»innen, wo ich angefangen habe, dort zu arbeiten, hat mir den Namen gegeben. Das ist eine Ehre.
0: Ja, ja, wirklich. Also, kann man schon sagen. Sehr cute. Ja. Eben, Sandra, du bist ja Poly und wir haben jetzt so eine Definition gehört. Wie wirst du jetzt so Poly sein, für dich definieren?
2: viel Liebe hast du ja definiert, oder? Hast du beschrieben, so rot aus dem Lexikon. Ja, wie definiere ich mein Poly sein? Ich glaube schon, ja, ich definiere mich als Mensch oder ich sehe mich als Mensch, wo möchte und beziehungsweise sich dafür entschieden hat, Menschen zu lieben, so wie sie halt ins Leben kommen und zu der Zeit, wo sie ins Leben kommen und mich und meine Liebe irgendwie nicht müssen zu begrenzen. Indem ich sie irgendwie eben begrenze auf eine Person zu einer bestimmten Zeit über so eine lange Zeitspanne, sondern wie so, ich finde halt, wie so, es gibt so viele wunderbare, schöne, tolle, cute, hotte Menschen da draussen und ich will wie nicht mich verschliessen diesen Erfahrungen, die ich irgendwie darf erleben mit Menschen und das sind vielfältige Erfahrungen. Ja. Und das ist so eigentlich für mich so die Definition, wie ich für mich das Polisein lebe. Und ich glaube, so, das Ziel wäre so Beziehungsanarchie, aber dort bin ich noch nicht, glaube ich.
0: Neuer Begriff. Ich glaube, diesen Begriff können wir sonst gerne später noch sprechen. Ja, vielleicht ganz konkret, wie lebst du Poly?
2: Wie lebe ich Poly? Ja, indem ich aktuell zwei feste Partnerinnenschaften lebe. Also ich habe zwei Beziehungspersonen. Die Beziehungspersonen haben neben mir auch noch andere Beziehungspersonen. Und dann gibt es auch immer wieder Menschen, die ich date, die neu dazukommen, die wieder weggehen. Und ja, so aktuell fix zwei.
0: Cute. Gut. Und vielleicht so, kannst du uns erzählen, wie findet jemand heraus, dass die Person will Poly leben oder dass die Person Poly ist? Oder wie war das bei dir gewesen, so in dem Prozess?
2: Es ist mega witzig. Bei mir ganz viele Sachen so rund um mein Queer-Sein kommen so eine gewisse Logik über, wenn ich über meine Vergangenheit reflektiere. Also so, als ich angefangen habe, Poly zu leben und wie die Beziehungsform für mich zu entdecken, habe ich wie so gemerkt, ich glaube, ich hatte das irgendwie schon immer irgendwie so ein bisschen in mir gehabt. I don't know. Ich habe schon zum Beispiel das Prinzip von nur eine beste Freundin haben nie verstanden. Ich habe immer irgendwie drei gehabt. Ich habe auch irgendwie schon als Kind und als Teenie nicht verstanden, warum man irgendwie nur einen Crush haben kann. Ich habe mich ständig immer in alle möglichen Personen verliebt. Das ist auch so ein bisschen, was mich gerade mega gut beschreibt. Ich habe irgendwie nie keinen Crush. Also ich bin irgendwie immer in Menschen verliebt. Oder bin irgendwie immer mit ganz viel Herz zu mega vielen Menschen hingezogen und verbunden. Und ich habe aber mega, mega lange monogame Beziehungen gelebt. Also ich bin verhältnismäßig alt. Also ich bin so, ich habe Beziehungen angefangen irgendwie im 2000. Fünf oder so, wo ich mich auch geoutet habe als lesbisch. Und dort hat es halt wie, also nur schon Vorbilder von lesbisch hat es wie nicht gegeben, geschweige denn irgendetwas anderes als monogam. Und dementsprechend bin ich mega häufig in meinen Beziehungen dann einfach hey, nicht mega fair gewesen. Also mir ist halt das dann wirklich passiert, dass ich mich halt innerhalb von der Beziehung in andere Menschen verliebt habe und das irgendwie halt, ja, immer wieder mal. Und dann es halt auch einfach wirklich blöde Situationen gegeben, wo ich halt dann wie untreu geworden bin zum Beispiel. Und dann halt meine Freundin damals dann wie gefunden, ja, okay, jetzt müssen wir uns trennen. Und für mich so gewesen, hey, aber warum? Ich kann ja dich lieben und die andere Person les finden. Aber halt in meinem Weltverständnis hat es das halt wie nicht gegeben. Und so bin ich halt dann wie so das serielle Monogame, also ja, ich habe dann eigentlich ja, so die serielle Monogamie, also sprich irgendwie immer mit jemandem zusammen ein paar Jahre und dann in eine andere Person verliebt und dann direkt mit dieser Person zusammen, anstatt irgendwie das können fließen gestalten, aber es hat es halt wie nicht gegeben. Und jetzt mittlerweile lebe ich aber schon über ja, bald 7 Jahre, so 6 Jahre glücklich poly und offen und alle wissen Bescheid.
0: Ja, voll schön. Danke vielmals fürs Teilen auch von dieser Geschichte oder von dieser Entwicklung. Würdest du dann sagen, es hat irgendwie, oder hast du irgendwie auch einen Ort von einem Coming-out gegeben? Also so, man kennt das halt alle in der Queer-Community, sei es auch sexuelle Orientierung oder Geschlechtsidentität. Ist das dort beim Poly-Leben auch so gewesen?
2: Hey, ja, irgendwie schon so ein bisschen. Weil ja, es ist ja schon auch immer wieder der Moment, wo du neue Menschen kennenlernst oder in neue Kreise kommst, wo du irgendwie dann mal schnell musst droppen. Ah ja, übrigens, ich bin Poly, so einfach, falls du dich fragst, einfach halt von der Art und Weise, wie ich halt auch schwätze oder mich verhalte, dass dann irgendwie die Leute irgendwie irritiert sind und ich es dann halt aber wie einfach sage, ich bin jetzt sehr proaktiv. Aber so in dem Sinne, ein Outing, wie ich es damals gehabt habe, bei meinem ersten Outing als Lesbe, und ich wieso bin Mami, Papi, Friend, ich bin eine Lesbe. Das hat es irgendwie. Das hat jetzt irgendwie beim Poly irgendwie wie nicht gegeben. Das hat sich wie einfach so entwickelt. Das ist dann wie so. Also so meine erste wirklich offizielle Polyamorie-Beziehung war. Sie war zuerst monogam und nachher haben wir sie wie aufgemacht und ist eine dritte Person dazugekommen. Und so. Und das ist sehr. Das ist nicht sehr gute, nicht sehr gesunde Beziehung gewesen. Ich habe aber mega viel aus dem wie gelernt und es war so das erste Mal, gewesen, wo ich wie gemerkt habe, hey, so möchte ich eigentlich leben, wenn es dann gut wäre. So. Und dementsprechend haben halt einfach meine Leute im Umfeld das wie einfach halt mitbekommen. Es sind halt dann plötzlich irgendwie 2 PartnerInnen im Raum gestanden und irgendwie und seitdem ist es irgendwie mehr, es hat sich einfach so eingeschlichen. Sandra ist halt einfach Poly, so. Und meine Mama ist mega lustig, meine Mama hat letztens zu mir gesagt, Sandra, es tut mir mega leid. Ich weiss, es ist vielleicht nicht sehr nett, aber ich habe entschieden, ich will nicht mehr versuchen, alle Namen von all deinen Beziehungspersonen auswendig zu können. Ich kann sie eh nicht. Und das ist okay.
0: Oh, Sandra's Mom.
2: Love her, shout out.
0: Shout out zu Sandra's Mom.
2: Yeah. Aber sie ist auch voll fein damit. Sie findet auch immer so, ja, wenn ich noch jung wäre, würde ich das auch machen. Aber eben, ich gebe mir jetzt keine Mühe mehr, die Namen zu merken.
0: Ja. Verstehe ich.
2: Ja, verstehe ich auch.
0: ja, vielleicht so ein bisschen, wie hat denn das Umfeld reagiert oder wie reagiert das Umfeld auch jetzt noch darauf, wenn du sagst, hey, ja, ich bin Poly, das ist Beziehungsperson, das ist auch Beziehungsperson?
2: Hey, ich glaube, ich habe das mega, mega grosse Glück oder die Lorbeeren von vielen Jahren harter Arbeit. Ich habe halt einfach eigentlich ein fast ausschließlich queeres Umfeld, ein mega offenes Umfeld. Bewege mich wirklich vor allem einfach in Kreisen, wo es halt wie ja, wo Menschen sich glaube einfach auch gewöhnt sind, dass es halt wie so verschiedene Formen von Beziehungen gibt und dass man halt nicht einfach automatisch annimmt, dass jemand monogam ist. Dementsprechend sind die Reaktionen sind mega häufig so, aha, okay, cool. Und dann irgendwie so, aha, also wer ist jetzt deine Beziehungsperson? Und dann so, ah ja, das und das. Und dann erzähle ich halt schnell, gebe halt schnell so den Wrap-up, den Speech. Und dann sind, ah, okay, gut, spannend. Und dann ist es eigentlich meistens mit dem. Und klar gibt es dann gewisse Leute, die irgendwie interessiert sind und eben so ein bisschen wollen wissen, aber wie machst du das mit der Zeit? Das ist, ja, ist eine Frage.
0: Wo man genau. Nachher auch noch beantworten.
2: Ja, ja. Ich habe schon gesehen auf dem Sheet.
0: Ja, ja.
2: Genau, aber eben, ich glaube wirklich das Schöne an queeren Kreisen und an der Community ist, dass es halt wie eine sehr grosse Offenheit gibt für alternative Beziehungsformen und dementsprechend viel ich einfach so findet easy. Ich glaube jetzt so in anderen, in jetzt nicht queer oder queer-feministischen Bubbles, dort reagieren die Leute anders. Dort ist mega häufig so, ah, oh, mega cool, boah, ich könnte das nie. So eine Idee. Mhm. Aber auch dort eigentlich so. Ich finde es eben manchmal ein bisschen lustig. Ich tue den Leuten gerne ein bisschen auf die Nase.
0: Ja.
2: Ich bin sie aber gerne noch ein bisschen auf die Nase. Ich bin übrigens Poli. Und das. Und einfach so die grossen Augen und der Schock. Das finde ich immer ein bisschen lustig.
0: Wirst du denn manchmal von diesen Menschen auch so mit Vorurteilen konfrontiert? So,
2: hey, ja.
0: Gewisse... ja.
2: Das grösste Vorurteil, Poli-Menschen sind nicht fähig, Beziehungen zu führen. Und darum haben sie halt mehrere Beziehungen, die optimalerweise nur um Sex gehen. So. Ja, das ist ein absoluter Bullshit. Also ich glaube, wer ernsthaft Poly lebt und sich ernsthaft um eine ethische Form von Polyamorie kümmert und irgendwie möchte, dass alle Beteiligten zufrieden und glücklich sind in diesen Beziehungen, macht nichts anderes als Beziehungsarbeit. Also ich glaube, ich kenne keine Poly-Person, wo wirklich ernsthaft Poly lebt, wo irgendwie beziehungsunfähig ist. Im Gegenteil. Du musst so reflektiert sein, du musst so bei dir sein, du musst so fest lernen, kommunizieren, deine Bedürfnisse erkennen, sie nachher auch irgendwie ausdrücken und dann irgendwie abgleichen mit deinen anderen Beziehungspersonen. Ich meine, das ist viel Arbeit. Aber es ist auch mega schön. Ich bin noch nie so fest gewachsen in meinem Leben, wie seit ich wirklich so lebe, wie ich lebe. Das ist so eine Gratis-Therapie auch. Da immer ein bisschen weh manchmal, gehört dazu, aber wirklich, es ist voll schön.
0: Schön, ja. Gibt es irgendwie auch so Vorurteile, die man vielleicht selber muss ablegen muss?
2: Hey, ja, mega fest. Ich meine, wir sind ja auch, oder kennen wir alle, in einer heteronormativen, also cis-heteronormativen Gesellschaft sozialisiert und dort gehört halt auch die Monogamie. Also wir sind halt alle sozialisiert, dass es so die eine grosse Liebe gibt und der eine Partner fürs Leben. Und so die ganzen, man nennt das so Relationship Escalator, so die so verliebt, verlobt, verheiratet Dinge. Also das ist wie so, es gibt so gewisse Steps oder gewisse Abläufe in so klassischen Beziehungen, die so halt passieren. So. Und ich glaube, wenn man Poly lebt, also es kommt halt darauf an, wie man sein Poly-Sein auslebt, darfst du das halt mega fest entlernen und neu lernen und man halt mega fest für dich und alle Beteiligten neue und stimmige Varianten von Beziehungen herausfinden. Das finde ich mega schön, wir dürfen einfach alles neu entdecken und erfinden und es einfach so für uns leben, weil man so halt eben, man geht so fest aus dem Raster, dass man eigentlich gar nicht mehr dann dort reinpasst. Und gleichzeitig, gerade so in Situationen, wenn es herausfordernd ist, manchmal, das kenne ich von mir, es dann mega kann passieren, dass man dann wieder so in monogame Muster geht, weil die halt auch so ein bisschen helfen können, wenn gerade irgendwann Eifersucht oder Unsicherheit im Spiel ist, dann ist so, hat man plötzlich wieder die Besitzansprüche. Du bist doch wir sind in einer Beziehung dabei. Oder sind so, ja.
0: Mhm. Ja, ich glaube, so eben Besitzansprüche, Eifersucht oder vielleicht auch Challenges in Poly-Beziehungen würde man nachher dann noch ein bisschen ja, reden.
2: Was eingemacht.
0: Ja, und ich würde sagen, lass mal noch ein bisschen Musik.
3: Relaxed. 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
1: So, und willkommen zurück zu unserem Fokusthema für heute, zum Policy. Und wir haben vorhin schon ein bisschen angefangen mit der Begriffsrunde. Sandra, wolltest du vielleicht ein paar Begriffe erklären und uns erzählen, wo man kennen sollte zu dem Thema?
2: Wow, ich habe Angst davor, dass ich mich das frage. Das ist wirklich so, Begriffe schreiben so,
1: tut mir leid.
2: I don't know.
1: Okay, wir haben zum Beispiel vorher, was ist denn Beziehungsanarchie?
2: Ah, voilà.
1: Ja, ah, Lexikon.
2: Ja, das ist gut, machen wir es so.
1: Ja, das ist gut, das ist gut.
2: Beziehungsanarchie, ja super, jetzt kommt die Begriffspolizei, wenn ich es Ihnen falsch erzähle. Nein, Beziehungsanarchie ist eigentlich wie das Wort Anarchie, also wie das Wort schon sagt, das ist eine Zusammenhängung zwischen dem Wort Beziehung und dem Wort Anarchie. Und es bedeutet eigentlich, dass man bestrebt ist oder dass man wie Beziehungen nicht hierarchisiert. Also dass man Beziehungen führt, wo alle gleichgestellt sind. Also wo in dem Sinn auch romantische Beziehungen nicht höher gestellt werden als nicht romantische Beziehungen. Also als Freundinnenschaften zum Beispiel, weil das ist ja gerade, wie wir es vorher schon hatten, so ein Teil von unserer Gesellschaft ist halt auch, dass romantische Beziehungen sind halt so die Beziehungen, also das ist halt das Wichtigste, also wenn man jemanden liebt und mit der Person in einer Beziehung ist, dann geht das über alles. Und das sind dann auch nur so die wichtigen Beziehungen und so also das Vorurteil und das Klischee von Menschen, wenn sie in eine Beziehung kommen, in eine romantische, danach vernachlässigen sie alle ihre Friends und so, das geht alles so ein bisschen dort. Und Beziehungsanarchie sagt eigentlich wie so, hey, hallo, nein, meine Freundinnenschaften sind mir genauso wichtig wie meine romantischen Beziehungen oder meine Friends with Benefits oder wie auch immer. Und das heisst halt wie, dass man so ein hey ja, also Privilegien und so irgendwie eben Hierarchien abbaut. Und das wäre jetzt gerade der Link so zum nächsten.
1: zum nächsten. Ja, also was ist denn eine Hierarchie in einer Beziehung?
2: Genau. Also eigentlich so eben in der Polyamorie oder im Policy sagt man wie auch so, es gibt so hierarchische und nicht hierarchische Polyamorie. Die hierarchische, eben, also das sind wie Begriffe halt und schlussendlich tun sie Menschen ja auch für sich wie leben, wie es halt für sie auch stimmt. Aber so im Großen kann man wie sagen, hierarchische Polyamorie ist häufig so oder wird häufig so gelebt, dass es wie eine sogenannte Kernbeziehung gibt. So die Hauptbeziehung oder auch so die Primärbeziehung, wo halt dann auch sagen wir, gewisse Rechte hat, die andere Beziehungen nicht haben. Zum Beispiel auch so ein Vetorecht. Zum Beispiel, wenn jetzt wie dann eine Beziehungsperson möchte mit der anderen Beziehungsperson zum Beispiel ein Wochenende verbringen und keine Beziehungsperson darf aber sagen Nein. Also so, dass es wie eigentlich schlussendlich eigentlich die zwei sind die Hauptbeziehung und die entscheidet eigentlich so ein bisschen auch über die anderen Beziehungen. Genau, ich will es jetzt wie nicht werten. Aber ja. Und dann gibt es halt wieder so die nicht-hierarchischen Beziehungsformen, wo bemüht darum sind, dass eben die Hierarchien nicht existieren. Dass wie alle beteiligten Personen im Polykül,
3: neuer Begriff,
2: also eigentlich das gleiche Mitspracherecht haben oder zumindest einfach sich so einbringen können, dass die Bedürfnisse von allen beteiligten Personen gehört werden, mindestens. Und sich aber auch wirklich einbringen können und wie auch gleichgestellt sind, eben keine Hierarchie.
1: Mhm. Ja, was ist denn ein Polykül?
2: Ein Polykül, das bezeichnet eigentlich einfach so die Menschen, die untereinander in Beziehung sind. Also jetzt zum Beispiel eben mein Polykül, wo jetzt eben wo besteht aus meinen Beziehungspersonen und deren Beziehungspersonen. Das sind so Polyküls. Also ich würde jetzt wie so in meinem Fall von zwei Polykülen reden. Das Polykül mit der einen Beziehungsperson und das Polykül mit der anderen Beziehungsperson. Und dort innen gibt es dann...
1: Neuer Begriff?
2: Neuer Begriff. Weißt du schon?
1: Ich glaube nicht.
2: Weißt du nicht? Menschen, die mit dir im Polykül sind, aber du nicht mit ihnen zusammen bist.
1: Oh, der befragt mich nicht. Das kenne ich tatsächlich nicht.
2: Kennst du nicht? Metas.
1: Ah, interessant. Ja, das habe ich
2: noch
1: nie gehört.
2: Ja, hast du noch nie gehört?
1: Nein.
2: Okay. Meta bezeichnet eigentlich Ein Meta, warte jetzt mal. Nein, also ein Meta ist, mein Meta ist die Beziehungsperson von meiner Beziehungsperson, mhm. mit der ich aber keine Beziehung habe.
1: So. Ah, ja.
2: Genau.
1: Okay, das macht eigentlich Sinn.
2: Ja, ja. Genau, ja. So ein bisschen so. Genau.
1: Ja, cool. Ja, und wir haben ja vorne, also vorne bist du angefangen zu sprechen über verschiedene Beziehungsformen. Es gibt ja nicht eine einzige Art von Polyamorie, wie wir schon gehört haben, hierarchisch und hierarchisch zum Beispiel. Es gibt ja ein anderes Konzept von einer offenen Beziehung. Und was steht da der Unterschied zu, oder wie grenzt sich das zum Beispiel ab?
2: Ich glaube, das grenzt sich halt auch insofern ab. Ich glaube, das ist vielleicht ein bisschen vergleichbar eben mit hierarchischer Polyamorie. Mhm. Ich glaube, das ist häufig, sind das Menschen, die halt eben wie eine Kernbeziehung sind, wo mega häufig, oder das kenne ich zumindest so, sind das Menschen, die vielleicht vorher monogam in einer Zweierbeziehung gelebt haben und dann wie entscheiden, dass sie möchten Beziehung aufmachen. Und ja. Aufmachen bedeutet halt, in vielen Fällen ist es halt das Aufmachen vor allem auf sexueller Ebene, dass man halt wie zum Beispiel abmacht, man darf Sex haben mit anderen Personen, aber nicht unbedingt halt romantische Beziehungen eingehen. So. Mhm. Aber ich glaube, schlussendlich da gibt es wahrscheinlich so viele Ausprägungen von dieser Definition, wie es Menschen gibt, die das leben. Aber ich glaube, so, das Gros ist schon so, eben so eine offene Beziehung ist in der Regel, oder die Menschen, die ich kenne, oder so einfach so die meisten Personen, würde ich jetzt mal behaupten, jetzt lehne ich mich mega aus dem Fenster, die halt wie sagen, eben Kernbeziehung und man darf einfach mit anderen Menschen das haben, was wir miteinander abmachen. Also wir machen miteinander ab, was man darf. Eben, man darf mit anderen schlafen, einmal, zweimal, dreimal. Genau, so all die Geschichten.
1: Ja, yeah. Okay. Und jetzt bei der ganzen Landschaft von verschiedenen Beziehungsformen, ist es wie immer klar, was die passende ist für einen? Oder ist es auch wie ein Prozess, um das herauszufinden mit der Beziehungsperson?
2: Ich glaube, es ist wie so vieles im Leben, glaube ich, mega fest im Prozess, so, zum herauszufinden, was ist wirklich das, was für mich individuell als Mensch passt oder ich allein, jetzt ich, Sandra, allein, was passt für mich und dann aber halt auch und was passt gerade auch in die jeweilige Situation, also was passt auch mit Person XY und so, weil auch das kann sich ja wie unterschiedlich auswirken oder es sind unterschiedliche Dynamiken da in unterschiedlichen Beziehungen und jetzt habe ich vergessen, was die Frage war.
1: Wieso ist zum herauszufinden, welche Beziehungsform am besten passt für die jeweilige Konstellation an Menschen?
2: Stimmt. Ja, ich glaube eben, wahrscheinlich das herausfinden. Und ich denke, wahrscheinlich machen mega viele Leute machen den Weg wahrscheinlich so eben ähnlich, wie ich ihn auch gemacht habe. Zuerst mal monogam und nachher machst du eben vielleicht mal auf mit mega klaren Regeln und nur Sex und nur einmal und ja, nicht so. Und irgendwann merkst du vielleicht, dass das irgendwie zu eng ist für dich oder merkst auch, das ist genau richtig. Mhm. Und ich glaube, so mit dem halt, ja, learning by doing, sagt man so schön. Und irgendwie einfach mal ausprobieren und dann mit jedem Mal ausprobieren merken, hey, das fühlt sich stimmig an oder eben nicht. Und dann mache ich es halt nicht, wenn es sich nicht stimmig anfühlt.
1: Ja, also eigentlich mal wieder so etwas Dynamisches, was sich dann weiterentwickeln kann mit der Zeit.
2: Mega fest. Also ich glaube, ich lebe heute anders Poly als noch vor 2 Jahren. Und morgen wahrscheinlich, nein, und in einem Jahr wahrscheinlich auch anders als heute. Also ich glaube, es ist ja eh mega, es wäre ja mega traurig, wenn wir uns nicht ständig weiterentwickeln. Ja. Ich hoffe mega fest, dass wir mit 50 anders ticken als jetzt. Also, ja.
1: Ja, auf jeden Fall. Wir haben es ja vorhin schon angesprochen, dass so Kommunikation eigentlich ein sehr grosser Bestandteil ist für Poly-Beziehungen. Wie sieht denn das aus in Poly-Sie?
2: Hey, wir haben alle einen gemeinsamen Google-Kalender und einen Gruppenchat mit allen 50 Leuten im Polykül. Nein! Und ihr Blick! Nein.
1: Sorry, hey, ich meine, das wäre schon fair enough. Also, ich meine, Organisation ist auch wichtig.
2: Hey, fix, und ich habe den Joke überbringen. Das ist einfach ein bisschen lustig. Also, das Kommunikation ist Thema. Hey, ich glaube, das A und das O, aber das ist ja so der Witz. Das stellt man, ich habe das Gefühl, diese Frage stellt man nur Menschen, die Poly leben. Mhm. Dabei sollte man diese Frage doch einfach jedem Menschen stellen, der irgendeine Form von Beziehung führt. Weil Kommunikation ist ja einfach das A und O in zwischenmenschlichen Interaktionen. Mhm. Und ich glaube, gerade beim Polyleben halt noch viel mehr. Also, dass man halt wirklich mega fest halt kommuniziert. Dass man mega fest einen Schwerpunkt legt auf eine offene, vertrauensvolle, safe Kommunikation untereinander. Und vor allem halt auch unter allen Beteiligten. Eine Beziehungsperson von mir und ich, wir sagen damals Prozesskommunikation.
1: Das ist erklären, was das heisst.
2: Das wollte ich jetzt gerade sagen, eben, dass man halt wirklich wie auch mega fest unser Anliegen ist, dass wir jeweils miteinander auch darüber schwätzen, was geht gerade, was geht in deinem Leben, was geht in deinem Leben in deinen anderen Beziehungen, wie fühlst du dich, was sind Herausforderungen, wie geht es dir mit uns. Halt eben Prozesskommunikation im Sinne von Entwicklung, im Sinne von Gestalten, im Sinne von miteinander halt in einem Prozess sein. Und es ist mega witzig, ich habe so eine Erkenntnis, die ich immer wieder mal habe, seit ich Poly lebe und seit ich wirklich, glaube für mich verhältnismäßig, also für mich wirklich auch gesund und gut Poly lebe, halte ich es fast nicht mehr aus, wenn ich mit Menschen in Beziehung bin, und das meine ich auch platonisch oder freundschaftlich oder so, wo keine tiefe Kommunikation stattfindet. Mhm. Es gibt für mich nichts Langweiligeres als irgendwie, keine Ahnung, nicht über Deep Shit können reden. Weil ich mich halt so gewöhnt bin, dass ich mit allen meinen Freundinnen und allen meinen Beziehungspersonen und allen Menschen, wo ich irgendwie nahe bin, halt einfach offen und ehrlich kommuniziere über alles, was gerade so abgeht. Mhm. Also ich es nicht aushalte, wenn das nicht ist.
1: Ja, danke sehr. Ja,
2: so ein bisschen. Und das ist manchmal mega herausfordernd. Das ist auch schwierig und sehr beängstigend, manchmal sich halt auch so nackt zu machen. Und ich meine jetzt das nicht im körperlichen Sinn, sondern halt so wirklich nackt machen im Sinn von, hey, das bin ich, das sind meine Ängste, das sind meine Trigger, das sind meine Trauma, das sind meine Bindungsmuster. Ich gebe sie dir, please handle with care. Das ist so ein bisschen, ja.
1: Ja, ich glaube, mir ist einfach viel aufgefallen, wo ich, oder was ich mitgenommen habe von Polybeziehungen, die ich geglaubt habe, ist halt, dass es tut wie die Kommunikation viel mehr öffnen als in Monobeziehungen. Also man hat viel weniger einfach Vorstellungen, wie es läuft ja eh so und so. Und es gibt einfach die Normalität, geht viel weg, und vielleicht macht das das aus, dass die Kommunikation so im Zentrum startet und dass man das so assoziiert mit dem Policy.
2: Mega fest, oder? Du, wie ich vorher gesagt habe, du hast irgendwie die Freiheit und die Herausforderung zugleich, um eben Beziehungen können individuell gestalten. Das heisst, du hast eben keinen Leitfaden, wo der wie sagt, hey, look, so läuft's. Und ich glaube, dann musst du halt einfach kommunizieren. Dann musst du halt wie sagen, hey, listen, ich finde es so irgendwie noch nett. Wie findest es du? Ah, du auch. Cool. Oder ah, du nicht. Ja, dann schauen wir, wie wir es machen können, dass es für beide stimmt. Oder? Es ist wie so, du kannst nicht einfach blind einem Skript folgen. Und das ist ja so Krux, die Menschen, die monogam leben und sich und das nicht hinterfragen. Das ist ja der Witz, es ist ja überhaupt nicht safe, eigentlich. Mhm. Oder? Man folgt ja einfach einem blinden Skript, wo sie eigentlich gar nicht dafür entschieden haben, dass man das so macht. Sie machen es einfach so und nachher merken sie, fuck.
1: Das ist so. Also eigentlich stimmt das gar nicht für mich.
2: Eigentlich habe ich zu dem gar nicht Ja gesagt. Oh. Und wir müssen uns halt immer wieder überlegen, zu was wollen wir Ja sagen explizit und zu was halt auch Nein. So.
1: Ja. Ich glaube, das andere oder das andere große Thema, was immer wieder aufkommt bei Polybeziehungen, ist so Vertrauen und Planung, also wirklich so das Logistische. Genau, dann kommt immer der Google Calendar wieder ins Spiel.
2: Ich habe das mega geil mit ihm gesehen. Kennst du Polyamory Flag? Die ist ja ähnlich wie Progress Pride Flag, hat sie auf der Seite so ein Kreuz, so ein Dreieck, wo so reingeht. Ja, und ich weiß nicht, vielleicht finde nur ich das lustig, aber ich habe so ein Meme gesehen, wo so dann so, hey, the new polyamory flag, und dann ist die Flagge und einfach mit dem Google-Kalender-Logo dort im Dreieck. Und ich so, yeah, ja, genau das.
1: Auf jeden Fall, ja. Dann so, weißt du, so ein Kalender pro Person und so, kann man es immer so.
2: Verschiedene Farben.
1: Ja, yes, color-coded, yes. Auf jeden Fall.
2: 38 Gruppen-Chats.
1: Ja.
2: Läuft.
1: Ja, also eigentlich wäre ich so für irgendwie so eine WhatsApp-Community oder so ein Slack-Channel, das eigentlich hinbringen.
2: Discord. Streng.
1: Okay, aber nein, so wie funktioniert das im, so im logistischen Sinn, oder wie plant man drumherum? Drumherum, das ist jetzt nicht so gut, aber ja.
2: Hey, ja, dort wieder einfach offen und ehrlich und bedürfnisorientiert. Und halt wirklich so, hey, also, und es ist mega blöd, es ist mega viel wirklich Agenda zücken. Mhm. Und es ist mega viel so am Ende von gemeinsamer Zeit oder von einem Date so, ey, wenn wir noch anmachen, wenn wir uns nächstes Mal fix sehen. Und dann hängen beide halt vor ihrem Handy und schauen die Agenda durch und ah, dann und dann und dann und dann. Also, und ich glaube, für mich so die grösste Herausforderung ist so die gewisse Spontanität. Mhm. Dass man Spontanität halt gleich lebbar macht, weil ich persönlich brauche das mega fest, ich finde das etwas mega schön, so dass, hey, ich bin gerade zuhause und denke an dich, kommst du schnell vorbei, oder ich bin gerade in der Stadt, sehen wir uns auf dem Kaffee, so die kleinen spontanen Momente, die dann auch so für mich sehr fest verbindend sind, die geben mir extrem viel, und manchmal fast auch mehr als irgendwie 3 Monate im Voraus geplante Wochenende zusammen. Also die sind auch mega schön. Aber so, ich glaube, du weißt, was ich meine. So,
1: ja,
2: so, das ist etwas mega Schönes. Und das finde ich eigentlich das Herausforderndste. Weil häufig klingt es mega gut, irgendwie eben so fixe Dates und so einzuplanen. Das habe ich das Gefühl, das klappt meistens verhältnismäßig gut. Aber eben so Spontanität aufrecht behalten, das finde ich herausfordernd. Und ich glaube, dort ist wie so einfach... Ja, einfach machen. Also auch irgendwie so ein bisschen... Ja, und ich glaube, es hilft halt, wenn man halt mit Menschen in Beziehung ist, die auch Poly sind. Die sind ja dann auch häufig verplant. Oder dann halt häufig auch nicht. Also häufig ergibt sich so mega random, dass man sich einfach so, ah, das ist auch nicht vor. Ah, oh, ja, ich auch nicht. Ah, oh, lustig. Also so, irgendwie, ja, keine Ahnung. Also es ist so, ja, vor lauter Planen gibt es immer wieder so die Momente von, ah, oh, deine Beziehungsperson ist gerade weg. Ja, meine auch gerade. Ah, okay. Das ist
1: so. Dann haben wir jetzt dich.
2: Okay, cool, gar nicht gewusst. Unverhofft, schön.
1: Also gut. Ja, ich meine, du hast gerade so vorweg, also nicht vorweg, aber eine gute Überleitung gemacht zu Challenges in Polybeziehungen. Was hast du so erlebt oder was für Challenges? Mit was ist man konfrontiert?
2: Hey, man ist unhure fest mit sich und seinen Bindungsmuster und seinen Traumata und all dem Shit, wo weh tut, konfrontiert. Also weißt du, so, halt wirklich so Eifersucht, Verlustängste, das Gefühl, nicht genug gut zu sein. Halt so die wirklich so Sachen, die wirklich herausfordernd sind. So. Aber das ist ja das, was ich vorher gemeint habe, mit so, es ist im Sinne von eine Gratis-Therapie, weil schlussendlich jedes Gefühl von Eifersucht oder jedes Gefühl von Verlustangst oder das Gefühl von, hey, ich bin nicht genug gut, das sagt er ja immer etwas. Also es ist ja wie immer ein Zeichen dafür, dass du bei dir darfst herschauen, dass irgendetwas irgendwie im Argen liegt oder halt gerade einfach vielleicht noch nicht aufgearbeitet ist. Und eigentlich eine Einladung, um dort halt herzuschauen und um irgendwie wie sagen, hey, okay, jedes Mal, wenn Situation XY ist, reagiere ich so. Herausfinden, warum reagiere ich so? Was macht es dann in meinem Körper und was für Gefühle sind es dann und woher kommen dann diese Gefühle? Und ich sehe es wirklich mega fest als Einladung zum Wachsen, zum sich weiterentwickeln. Und das ist halt wirklich, alle, die schon mal irgendwie deeper Shit aufgearbeitet haben, wissen, dass es wirklich halt streng und schmerzhaft ist. Und was ich aber halt mega, mega schön erlebt habe bis jetzt, ist, dass ich in meinen Beziehungen in dem aber auch nicht allein gelassen wird. Mhm. Also, dass ich halt wirklich meiner Beziehungsperson auch kann sagen, hey, das ist gerade wirklich schwierig. Oder hey, ich habe gerade wirklich ein bisschen Struggles mit Eifersucht. Oder ich bin gerade so ein bisschen in einem Strudel und komme wie nicht raus. Und es wie irgendwie mega klar ist, dass die Person dann nicht findet, du nicht so. Sondern dass man dann wirklich sagt, hey, okay, cool. Lass uns zusammen reden. Lass uns schauen, wie wir es irgendwie machen können, dass es für dich einfacher wird. Was kann ich machen, dass es besser ist? Hilft dir das und das und das? Und dann schauen wir miteinander halt für Vorschläge. Und das ist mega schön, oder? Dass man halt so innerhalb von der Beziehungen irgendwie miteinander schafft, irgendwie daran, dass es allen besser und gut geht. Und halt auch so, ich habe auch wirklich ein grosses Glück, dass ich auch enge Freundinnenschaften habe mit Metas, also mit anderen Beziehungspersonen von meinen Beziehungspersonen. Und man dann dort irgendwie einfach auch so ein tiefes Verständnis hat füreinander, dass es manchmal schwierig ist. Und man manchmal einfach auch so anrufen und findet, oh, ich bin nur eifersüchtig, kann ich schnell kuscheln? Und dann ja. Ist klar, ich fühle dich, komm vorbei. Oder es ist so ein mega so ein unglaubliches Gefühl von Aufgehobensein so im Schwierigen. Was es dann. Es ist immer noch schwierig, aber es ist ein bisschen weniger schwierig.
1: Also man geht so einen gemeinsamen Arm, man weiß ja, dass man nicht allein, wie gesagt, dass man nicht allein klar wird in dem Ganzen.
2: Mega fest. Ja. Und auch so, dass hey, die Beziehungsperson verlässt mich jetzt wegen dem nicht. Mhm. Nur weil ich jetzt gerade irgendwie eine Zeit lang einfach ein bisschen strugglen. Mhm. So.
1: Ja, mega schön.
2: Ja, mega. Ja. Oh, so viel Liebe.
1: Ich liebe euch. Wo du vielleicht nicht erwartet hättest, dass es eine Challenge ist?
2: Hey. Okay, ja, man hört mich denken. Was ich nicht erwartet hätte, dass es eine Challenge ist. Lustigerweise habe ich nicht viel, was ich nicht erwartet hätte, dass es eine Challenge ist. Es sind viele Sachen, die sich bestätigen, dass das für mich Challenges sind. Und wo vielleicht einfach mich in gewissen Situationen in deren Heftigkeit vielleicht wieder überraschen. Also dass ich wieder gemerkt habe, oh, okay, das ist jetzt gar okay. Gut, dort muss ich glaube nochmal herschauen. Also so, ich erlebe immer wieder Situationen, wo ich wie so gedacht habe, hey, bin ich irgendwie darüber hinweg oder ist irgendwie, habe ich jetzt gecheckt so. Und nachher gibt es wieder ähnliche Situationen und ich merke, hey, ja, vielleicht doch noch nicht ganz. Also ein bisschen so das eher. Aber eigentlich ist es so, jetzt nicht mega überraschend.
1: Was eigentlich auch gut ist. Also,
2: ja, voll. Ja. Ich glaube, ich habe relativ viel Arbeit vorher mit mir gemacht, bevor ich so krass ist. Also bevor ich so mich entschieden habe, um so diese Beziehung zu leben. Ich habe ja gewusst, ich muss gewisse Sachen glaub, vorher zuerst mit mir figure it out, bevor ich dann den anderen das antue. So der.
1: Ja, ich fand das auch ein guter Gedanke.
2: Schon, oder? Ja. So nett.
1: Ja, eigentlich so ein guter Mensch.
2: Ah, yes.
1: Ich glaube, mit diesem Statement können wir nochmal in die Pause gehen. Und dann lassen wir doch mal ein bisschen Musik.
2: Sorry, heiß.

0: Rechtlich sieht es in der Schweiz so aus, dass es eigentlich nicht wirklich Gesetze gibt, die für Polyamorie-Beziehungen ja, sind, kann man eigentlich so sagen. Also es ist natürlich nicht verboten, aber die Ehe ist wie nur für zwei Personen erlaubt. Das Gleiche gilt für Adoption von Kindern etc. Und natürlich auch die ganze rechtliche Absicherung, was Rente angeht, ist immer nur auf zwei Personen ausgelegt. Und da möchten wir von dir, Sandra, wissen, was braucht es denn von der Gesellschaft oder auch vom Gesetz?
1: Wow, jetzt hast du mich wieder eiskalt gefühlt, das ist verdammt sich. Was braucht es von der Gesellschaft oder vom Gesetz? Also ich persönlich würde mir ja mega fest einfach wünschen, dass man so ein bisschen als Gesellschaft davon wegkommt, eben von dieser monogamen Zweierbeziehung und Kleinfamilie mit Mami, Papi, Kind. Oder wenn man ganz progressiv ist, zwei Mamis oder zwei Papis. Crazy. Aber halt eben so das Ding, zwei und Kleinfamilie und so. Und dass es halt wie einfach so ausgelegt ist, dass halt alles eben so auf die eben die, so die Kernbeziehung und nur die romantischen Beziehungen sind wirklich der Stellenwert. Ich finde, das generell ist halt einfach wie eine falsche Kopplung in der Gesellschaft. Also ich würde mir wie wünschen, dass es halt wie, dass man Beziehungen vielfältig kann leben und dementsprechend sie auch vielfältig kann absichern. Also ich habe zum Beispiel letztes Jahr mir so überlegt, dass ich glaube, wenn es jetzt irgendwie so darum gächte, zum Heiraten, so im Sinn, nicht heiraten aus einem romantischen Aspekt, sondern heiraten so aus einem gesetzlichen, rechtlichen Aspekt, würde ich glaube am allerliebsten meine beste Freundin / Mitbewohnerin heiraten, weil ich wie so finde, ja, ist okay, wenn du meinen Shit erbst. Also so ein bisschen irgendwie, ja, also, ja, und irgendwie, eben, wir können jetzt da mega darüber diskutieren, über den Sinn und Unsinn von der Ehe und all den Institutionen drum. Ja, vielleicht fragen wir jemand anders.
0: Okay. Ja, weil ich habe mich halt auch gefragt, damals, vor ein paar Jahren, bei der Ehe für alle Kampagne, oder von, also wo das halt wo darüber abgestimmt worden ist, weil halt die Aussage ist ja eigentlich auch irreführend für polyamoröse Beziehungen.
1: Also, ja, mega fest.
0: Es ist ja. Es ist ja keine Ehe für alle, sondern es ist jetzt einfach eine Ehe für alle Zweierbeziehungen eigentlich.
1: Ja, definitiv. Ehe für zwei, ja. Mega fest. Ja.
0: Darum habe ich das dort auch immer also, sehr irreführend gefunden, was das angeht.
1: Mega. Ja, aber ich muss auch ganz ehrlich sagen, dadurch, dass für mich so seit so vielen Jahren mega fest klar ist, dass ich dieser Institution Ehe eigentlich nicht will, irgendwie auf den Leim gehen, ist es dementsprechend für mich halt jetzt auch einfach wie ein Thema. So, ich glaube, ich wäre eher so der Typ so, hey, es gibt irgendwie ein Thema oder einen Bereich, wo mir wichtig ist, das irgendwie zu regeln mit dieser und dieser Person, dann würde ich halt wie einfach individuelle Verträge machen oder so. Ja. Keine Ahnung, ob man das kann. Kann man das? Ich habe keine Ahnung.
0: I don't know.
1: Wow, da hat sich ja zwei gefunden, wir zwei. Ja. Ich bin keine Ahnung. Was jemand Ahnung hat, schreibt es Mail.
0: Ja, genau. Nein, voll. Und das Gleiche gilt ja eigentlich auch für Adoptionsrecht. Also ja, es wäre einfach cool, wenn man es irgendwie vertraglich gleich machen könnte, dass mehrere, mehr als zwei Personen können, Mami, Papi oder was auch immer sein. Also,
1: das wäre ja so oder so schön. Das wäre ja unabhängig von polyamoren Lebensentwürfen mega schön. Voll. Wenn wie einfach könnten mehrere Menschen sich irgendwie committen für das Kind. Ist ja eben, das ist ja einfach eben wieder das hohle Konstrukt von Mami, Papi, Kind, Kleinfamilie. Das macht einfach keinen Sinn.
0: Voll. Und ich meine auch

0: Das gilt ja sogar für heteronormative Cis-Beziehungen, wo jetzt einfach nur noch ein Stiefvater dazukommt, wie es jetzt zum Beispiel bei mir der Fall war, wo für mich genauso eine Beziehungsperson war wie mein eigentlicher Vater.
1: Ja.
0: Und durch das ist es wie so, habe ich wirklich zwei gehabt. Und das ist für mich als Kind nie irgendwie verwirrend oder irreführend gewesen, weil ich es einfach nie anders gekannt habe.
1: Ja, und es wäre ja nur fair gewesen, wenn dann dein Stiefvater irgendwie auch eine Anerkennung bekommen hätte, irgendwie blöd gesagt, für die Care, die er halt dir gegenüber macht, oder?
0: Ja. Genau.
1: Ja, aber ich glaube, aber das ist, glaube ich, das Thema. Ja.
0: Ja.
1: Oh well.
0: Genau. Ja, wir wechseln einfach gerade komplett das Thema.
1: Bitte.
0: Und zwar haben wir dich noch fragen, ob du Buchtipps hast?
1: Buchtipps? Ah,
0: oder
1: ja.
0: Slash Podcasts?
1: Hey, ja, also die klassischen, gell? Ja. Man kennt. Also es gibt wie so eine Scheiße. Ich habe auf das habe ich mich voll nicht vorbereitet. Darum weiss ich jetzt im Fall nicht einmal auch die Ohr innen. Schlampen mit Moral ist so... Scheiße, ich weiss jetzt wirklich nicht, wie die Autorin... Joja googelt das gerade. Danke vielmals, du bist eine gute Seele. Schlampen mit Moral, das ist wie so... So ein bisschen ein Grundlagenwerk für... von Janet W. Hardy, genau. Grundlagenwerk eigentlich so von der ethischen Nicht-Monogamie. So, das liegt, glaube ich, auch eines vom ersten Buch, das ich gelesen habe. At the Ethical Slut auf Englisch, also im Original. Das kann ich wärmstens empfehlen. Es ist irgendwie einfach auch das ist einfach ein gutes Buch. Also, es hilft einem mega fest, um gewisse Denkanstöße so mitzumachen und so gewisse Sachen anfangen zu hinterfragen. Und dann, was auch so ich sage noch, man kennt von der Jessica Fern, Polysecure, wo auch so mega fest, also ein bisschen, ich glaube, festes Grundlagenwerk ist so. Und halt, es gibt wie so diverse also Weiterentwicklungen von Polysecure, wo dann irgendwie noch so Polysecure Workbook und so weiter, wo es dann auch so darum geht, um irgendwie arbeiten dran. Und dann habe ich schon so sicher zwei Podcast-Empfehlungen, also die Personen, die Englisch können, sicher ein Multi-Amory-Podcast. Die sind mega cool, die höre ich mega gerne. Und Decolonizing Love, das ist nicht Podcast, sondern die machen eigentlich so Insta-Content. Und das ist richtig guter Content. Sie sind wirklich, wirklich super. Und sie sind nicht nur monogamie-kritisch, sondern auch Kolonialismus-kritisch, antirassistisch, queer-feministisch. Und sie sind eigentlich so sehr, sehr, sehr queer-aktivistisch im queersten Sinn vom Wort und werden dementsprechend auch immer wieder eingeladen in Podcasts. Oder es gibt.
0: Hast du noch etwas anderes, was dir geholfen hat, jetzt vielleicht dein persönlich, aber allgemein Policy zu verstehen?
1: Hey, schon auch, eben, ich glaube wirklich so anderen Menschen von ihren Erfahrungen zuhören, hilft mega. Bücher lesen, ich bin sehr so ein rational-kognitiver Mensch, nicht immer nur gut, aber ja. Darum helfen mir Bücher lesen und so Sachen, so können Zeugs in Theorie einordnen. Und ich glaube schon auch vergleichbar, glaube wie mit anderen Coming-out-Community. Also halt wirklich Menschen, wo ähnlich oder gleich leben und wo man dann irgendwie kann sich austauschen. Ich glaube, das ist so das unter dem Strich, wo immer noch und jeden Tag eigentlich einfach am hilfreichsten ist. Menschen, die checken und dann können mit dir in die Reflexion gehen. Und vor allem dir auch mal den Spiegel vor die Nase heben und auch mal sagen, wow, Mutter, chill mal. So.
0: Ja, voll. Hast du dort auch eine Adresse oder einen Tipp, wo sich jetzt vielleicht eine junge Questioning oder auch eine ältere Questioning-Person könnte melden oder eben so eine Community finden? Zum vielleicht sich mal austauschen oder von Erfahrungen von anderen zu hören.
1: Hey, shit, da muss ich jetzt mega enttäuschen. Es gibt, glaube ich, polyamorie.ch. Genau, ich glaube, die bieten auch so Gesprächsrunden und so Geschichten an. Und auch, glaube auch im Regenbogenhaus gibt es auch so einen Poly-Stammtisch, I guess, oder so eine Gesprächsrunde. Hey, aber ich weiss es wirklich wie zu wenig, weil ich einfach das grosse Glück hatte, dass ich irgendwie mit meine Beziehungspersonen, die in mein Leben gekommen sind, irgendwie halt auch ein Umfeld mitgeschenkt bekommen haben. Und so dann halt den Austausch haben. Oder zum Beispiel meine Ex-Partnerin ist mittlerweile meine Mitbewohnerin und die andere Partnerin von meiner Partnerin. Also ich wohne mit meinem Meta und meiner, wo auch meine beste Freundin ist, zusammen in der WG. Und das ist wie so, das ist eigentlich so, Das ist so meine Gesprächsgruppe. Ja. Das ist so ein bisschen, ich habe einfach mega viel, glaube einfach fest Glück, dass ich irgendwie so lustige, tolle, wertvolle, schöne Konstellationen habe, dass ich nicht darauf angewiesen bin, halt irgendwie an einen Stammtisch zu gehen. Und es ist aber so mega fest wichtig, dass es die gibt. Ich kenne sie halt einfach zu wenig.
0: Voll. Voll. Und du hast jetzt schon mega viel erzählt und sicher auch schon vieles beantwortet. Aber was sind für dich die schönsten Aspekte daran, Poli zu sein, / Poli zu leben?
1: So viel Liebe. Also es ist wirklich krass. Ich glaube, ich habe noch nie in meinem Leben mich so aufgehoben und safe und geliebt gefühlt wie so in meinen Polykühls. So. Und es ist schon auch, ich habe auch einfach immer wieder unsagbar viel Spass, weil es einfach immer wieder so lustige Konstellationen gibt, wo man irgendwie sich alle anschaut und auch denkt, nein, komm jetzt, das ist jetzt aber nicht gerade so passiert, oder? Und es ist einfach so, und alle sind so fein damit und alle sind irgendwie so offen. Und ich glaube halt schon, für mich halt mega, mega schön, wir sind zwischenmenschliche Beziehungen so unsagbar wichtig, egal welcher Natur sie sind, halt wirklich so, dass das tiefe einbettet sie in einer Familie, in einer Community, wo man irgendwie weiss, da wird man einfach geliebt. So. Das ist für mich, glaube ich, das Allerschönste. Und zusammen können wachsen und strugglen und brüllen und schöne Zeit haben.
0: Mega fest.
1: Mhm.
0: Ich möchte gerne noch, bevor wir die mega tolle Interviewrunde mit dir abschliessen,
1: Joya
0: fragen, ja, ob wir auf Insta noch eine Frage
1: bekommen
0: haben.
1: Oh ja, tell me.
2: Yes.
1: No.
2: Sandra hat noch nicht alle Fragen beantwortet, nämlich die wichtigste.
1: Oh oh, shit, was kommt jetzt?
2: Ich zitiere.
1: Oh oh.
2: Sandra,
1: oh oh.
2: Warum bist du so hot?
1: Wow, danke für die Frage. Ooh. I don't know.
2: Ja.
1: Let's ask the community.
2: Yes,
1: why?
2: Let's do that. Warum ist Sandra so hot?
1: Hey, ich weiß es nicht. Danke fürs Kompliment. Vielleicht mein dummes Lachen. Ich glaube, es ist das.
2: Ja. Ja. Ich glaube auch. Absolut. Absolut.
1: Mega gut. Siehst du? Ah, geh mal an. Sexy.
0: Gut, dann lassen wir jetzt nochmal eine Runde Musik.

Jetzt kommen wir noch zu den Events. Wir befinden uns ja im Juni, mitten im Pride Month. Also zuerst mal Happy Pride Month. Und unser erstes Event wäre am 8. Juni, das Boyacasha im Plaza in Zürich. Dann geht es weiter mit am Freitag, 13. Juni, 40 Jahre AIDS-Hilfe Schweiz Afterparty im Profitreff in Zürich. 20. und 21. Juni, wuhu, ist Zürich Pride Festival auf der Landiwiese und vorher natürlich Demo am 21. Und genau das ist auch unser nächstes Event, ist unsere Demo am 21. Juni. Am 28. Juni ist das Basel Tickt bunt mit Pride Walk in Basel, logischerweise. Und am 28. Juni ist auch der CSD Basel Land. Sowie am 28. Juni auch der CSD Zürich ist. Dort müsst ihr euch also entscheiden, wo ihr rangeht. Es ist auch der antikapitalistische CSD Zürich, also nochmal ein Event, mehr am 28. Juni. Am 5. Juli 2025 ist Glarus Pride in Glarus. Am 2. August 2025 ist Bern Pride in Bern. Am 9. August 2025 ist Street Parade in Zürich. Am 3. August 2025 ist der CSD Winterthur in Winterthur. Und am 23. August auch ist Pride Zentralschweiz in Luzern. Und am 30. August ist St. Gallen Pride in St. Gallen. Und auch die letzte Pride für den Sommer wäre dann am 6. September Pride Aargau in Aarau. Danke euch.

0: Wir sind mittlerweile schon fast am Schluss angekommen. Ich bedanke mich nochmals ganz herzlich bei Sandra fürs Dasein und Teilen von so vielen Informationen zu Polly Amorie.
1: Danke vielmals, Sandra. Ja, wir wünschen euch ganz einen schönen Abend und hoffen natürlich, dass ihr auch das nächste Mal wieder dabei seid bei Du bist du live. Habt euch Sorge und nochmal Happy Pride.

Ja, hallo zusammen, da ist Marion am Mikrofon alias DJ Flashfunk in neuer Frische. Die Sommerpause ist jetzt vorbei beim Lora und ich habe recht viel feine News eingepackt für euch heute. Ich hoffe, wir können einiges davon spielen, ich habe sicher zu viel dabei. Anfangen tun wir aber mit einem alten Bekannten, dem Sohn von Fela, nämlich dem Femi Kuti. Mit seinem Track «Truth Don't Die» haben wir einen Remix da, «The Kerry Chandler Remix».

Ja, und weil ich heute dort vorbeigelaufen bin und wieder sehr intensiv an sie gedacht habe, möchte ich den nächsten Track der Sendungsgründerin von Black Music, Fanconi Air, widmen, nämlich meine gute, leider verstorbene Freundin Belinda Gretler alias Loopzilla. Fantastische DJ-Frau, leider mit 35 vor 23 Jahren jetzt gestorben. Also der nächste Track. For you, Belinda, wherever you are, you may hear it, I hope. Wir haben einen schönen Jazz-Reggae-Track von The Jux, Mystic Brew. Und das ist ein Cover von Ronnie Foster, seines Zeichens tolle Jazz Keyboarder.

Ja, da sind wir schon fast jetzt in der Hälfte von unserer Zeit angelangt. Ich möchte mal sagen, was ich so für Platten aufgetischt habe. Angefangen haben wir die Sendung heute mit dem Sohn, ältesten Sohn von Fela Kuti. Mehrere von ihnen machen ja Musik. Also der Femi Kuti da mit seinem Hit, kann man fast schon sagen, Truth Don't Die. Da im Carrie Chandler Remix. Die Platte ist wieder frisch aufgelegt worden und darum habe ich sie gerne wieder mal mitgenommen. Der David Walters haben wir nachher gehabt mit dem Track Kiem Wen in Remix EP. Und wir haben den Labelchef, den Patchworks Remix gehört. Dann eine supergeile, heisse, kleine 7-Inch aus dem hohen Norden. Würde man eigentlich nicht vermuten. Der Jimmy Tanner kann sich sehr gut in Afro-Gefilde begeben. Das hat er da gemacht mit einem Cosmic Jazz Touch. Und der Track hat Quantum Connection geheissen. Dann ein bisschen ungewohnter Stil beim Barry White mit einem Cover, sehr, sehr gelungen, vom Track Louie Louie. Dann ein bisschen Reggae-Jazz mit dem 7-Inch-Teil Mukatsuku Presents Reggae Jazz Classics. The Jocks haben wir gehört mit dem Track Dann habe ich ein 10-Inch aufgelegt, wo Marvin Gaye Gesang mit den Organ Sounds vom Keyboard King von Studio One, dem Jackie Me Too, vermischt. Sehr gekonnt, kann man sagen. What's Going On EP war das mit dem Marvin Gaye, Jackie Me Too und dem Sky Crew in einer neuen Version von What's Going On. Dann ein Track, wo ich, wie gesagt, der Gründerin von dieser Sendung Black Music vor x Jahren, das war vor dem 94. Im 94 habe ich übernommen, sprich, sie hat es vorher gemacht. Also irgendwo im Anfang 90 ist die Sendung Black Music Funk on Air von der Belinda Gretler alias Loopzilla gegründet worden. Und ich habe ihr einfach mindestens mal einen Track widmen. Wir haben gehört nämlich von der Mukatsuku Presents Reggae Jazz Classics die Rückseite von dieser heissen 7-Inch mit den Jocks und da eben ein Cover vom Ronnie Foster Track Mystic Brew. Dann ein bisschen neue Reggae Grooves vom Mato. Französische 7-Inch featuring Lady Gatica an den Vocals. You Can't Turn Me Away. Der Mato Mellow Reggae Mix. Dann eine weitere 7-Inch von Mato mit Summer Madness. Und dann haben wir von den A&R Edits Crown Heights Affair gerade von meiner Ansage gehört, nämlich der Track ist der Dream a Dream und wir haben da den ID Edit Retouched by Che and Matika gehört. Weiterfahren möchte ich jetzt mit coolen Edits von einem unbekannten Künstler da. Unknown versus Aretha Franklin, no less. In dem Track wird sehr wirklich sehr lässige Blend hergestellt von Respect und MFSB mit Love is the Message und auch noch Element von Salsoul Orchestra. I love it. Love Break Loop. Viel Spass also mit einer ganz neuen Version von der Aretha mit Respect.

Wow, das war jetzt wirklich ein schön langer Track gewesen. Fast 12 Minuten. Ja, die Sendezeit, die rennt am ist fast davon. DJ Flashfunk in Aktion. Was haben wir so gehört in der zweiten Hälfte? Wir haben gehört, The Unknown Artist versus Aretha Franklin mit einem ganz neuartigen Blend von 3 Tracks zu dem schönen Mix von Respect. Dann die A&R Edits mit The Temptations, Papa Was a Rolling Stone und da ein Rework, wo heisst Papa Stoned und es ist ein Ian Ossia Rework. Dann die andere Seite von der Unknown Artist EP, da jetzt versus Jill Scott Heron mit seinem Track The Bottle. Sehr schön. Dann haben wir Live Sounds gehört von The Sade. Live 1984, Ahoy Hallen Rotterdam. Der Track, wo ich gespielt habe, war gerade der Auftakt vom Album und ein Cover von einem von meinen all-time favorite Tracks ever, nämlich Why Can't We Live Together, ursprünglich natürlich von Timmy Thomas. Dann gab es nochmal Live Sounds von einem legendären Northern Soul Künstler, der Nolan Porter. Da jetzt mit einer neueren Band, eine englische Band namens Stone Foundation. Und das Konzert war live at the 100 Club London im Juli 2012. Und die schöne Aufnahme ist im Record Store Day das Jahr im April rausgekommen. Und wir haben gehört den Track If I Could Only Be Sure. Dann sind wir zum Haus gekommen mit dem DJ Nature, seine EP Grand Rising. Wir haben den Mix 2 gehört, wo ausgiebige Samples hat vom War-Track Youngblood, nämlich der Drumlauf, ist da sehr schön zur Geltung gekommen. Jetzt gerade vor meiner Ansage ist gelaufen der Pevan Everett, ein fantastischer Sänger und Producer, mit seinem Track Stuck. Wir haben da den Danny Krivit am Re-Edit gehabt. Jetzt möchte ich noch ein bisschen Sounds spielen, aber ich möchte zuerst noch sagen, die nächste Sendung Black Music Funk on Air, wie ihr vielleicht wisst, hat das Jahr den Rhythmus umgestellt. Es ist zwar immer noch ungefähr alle 4 Wochen, aber es ist das mal nicht mehr strictly all 4 Wochen Rhythmus, sondern es ist jeweils der erste Samstag im Monat. Je nachdem, wann der ist. Also die nächste Sendung ist am 3. Oktober, wieder vom 10 Uhr am Abend bis Mitternacht. Was jetzt parat liegt, ist ein älterer Track, aber auch wieder neu aufgelegt. The Is and Diz mit ihrem sensationellen Track Mouth. Und zwar in einem oberheissen Remix vom Franzosen Pepe Braddock. Nämlich Pepe's Brad Peeps Remix for Friends.

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